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1: Im Studio Jana Klunikowski. Tränen beim VfL Wolfsburg, Jubel beim SC Paderborn. Der Zweitligist hat das Relegationsrückspiel mit 2:1 Nachverlängerung für sich entschieden und steigt zum dritten Mal in die Fußball-Bundesliga auf. Für Wolfsburg geht's dagegen nach 29 Jahren wieder runter in Liga 2. Dabei waren die Wolfsburger schnell in Führung gegangen, kassierten dann in der 14. Minute aber eine gelb-rote Karte und Paderborn drehte das Spiel. Am Ende steht Wolfsburgs erster Bundesliga-Abstieg der Vereinsgeschichte und eine Riesenaufstiegsparty in Paderborn. Die USA haben nach eigenen Angaben erneut Ziele im Iran angegriffen, darunter Raketenabschussrampen und Schiffe, die Minen legen wollten. Das zuständige US-Kommando spricht von Selbstverteidigungsmaßnahmen. US-Soldaten hätten vor Bedrohungen durch die iranischen Streitkräfte geschützt werden sollen. Im Irankrieg gilt gerade eigentlich eine Waffenruhe. Die USA und der Iran verhandeln über ein dauerhaftes Ende der Kämpfe. Hoffnungen auf ein schnelles Abkommen waren zuletzt wieder gedämpft worden. Sparen beim Elterngeld? Da will die SPD wohl nicht mitmachen und warnt vor weiteren Einschnitten im sozialen Bereich. Mehr dazu von Finn Riebesel-Freundlieb.
2: Hintergrund ist, dass Bundesfinanzminister Klingbeil von der SPD mehrere Ministerien zum Sparen aufgefordert hat, darunter auch das Bundesfamilienministerium. Der parlamentarische Geschäftsführer der SPD, Wiese, sagte der Rheinischen Post, das sei für viele junge Familien einfach zu wichtig, da müsse man woanders sparen. Vizefraktionschefin Schmidt erteilt pauschalen Kürzungen ebenfalls eine Absage. Aber auch in der Union gibt es erste Stimmen, die gegen Einsparungen beim Elterngeld sind.
1: Beamte sollen in die gesetzliche Krankenversicherung einzahlen, das fordert der Wirtschaftsweise Truger in der neuen Osnabrücker Zeitung. Durch ihre hohen Gehälter könnten die Beamten aus seiner Sicht die Kassen stärken. Bisher sind die meisten Beamten privat versichert. Bei der Eishockey-WM hat das deutsche Team seine Hausaufgaben gemacht und Großbritannien im letzten Vorrundenspiel mit 6:3 besiegt. Für den Einzug ins Viertelfinale brauchen die Deutschen aber noch Schützenhilfe der Konkurrenz.
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1: Im Studio Jana Klonikowski. Schönen guten Morgen. Mitten in den Verhandlungen über ein Kriegsende haben die USA wieder Ziele im Iran angegriffen. Das zuständige US-Kommando spricht von Selbstverteidigungsmaßnahmen zum Schutz der eigenen Soldaten vor den iranischen Streitkräften. Dabei wurden Raketen, Abschussrampen und Schiffe, die Minen legen wollten, attackiert. Zuletzt hatte US-Präsident Trump noch ein Abkommen mit dem Iran in Aussicht gestellt. Hoffnungen auf eine schnelle Einigung, dann jedoch gleich wieder gedämpft. In der schwarz-roten Koalition gibt es Ärger um mögliche Kürzungen beim Elterngeld. Immer mehr SPD-Politiker warnen da vor Einschnitten. Der parlamentarische Geschäftsführer Wiese sagte etwa der Rheinischen Post, das Elterngeld ist für viele junge Familien sehr wichtig. Auch Berlins Wirtschaftssenatorin Giffey warnt in den Funke-Zeitungen vor Kürzungen. Ähnlich äußert sich aber auch CDU-Generalsekretär Linnemann. Hintergrund: Familienministerin Prien von der CDU muss in ihrem Etat eine 500 Millionen Euro einsparen und prüft dafür auch Einschnitte beim Elterngeld. Russland hat Ausländer und Diplomaten aufgefordert, Kiew so bald wie möglich zu verlassen. Hintergrund sind geplante neue Angriffe. Erst am Wochenende hatte Russland die Ukraine mit massiven Luftangriffen überzogen. Dabei kam auch eine atomwaffenfähige Rakete zum Einsatz. Nach 29 Jahren ist für den VfL Wolfsburg erstmal Schluss mit Fußball-Bundesliga. Die Wolfsburger steigen zum ersten Mal in ihre Geschichte ab. Riesenfreude dagegen in Paderborn. Der SC besiegte die Wolfsburger im Relegationsrückspiel mit 2:1 nach Verlängerung und machte damit den dritten Bundesliga-Aufstieg perfekt. Trainer Ralf Kettemann sagte nach dem Spiel bei Sat.1:
2: Vermutlich ein bisschen surreal und ich würde wahrscheinlich mindestens eine Nacht brauchen, um das zu realisieren. Aber am Ende nein, man kann es jetzt nicht in Worte fassen. Man hat bis gerade noch gezittert, war quasi im Spiel und jetzt heißt es erstmal einen durch den Tisch treten.
1: Das deutsche Team hat sein letztes Vorrundenspiel bei der Eishockey-WM gegen Großbritannien mit 6:3 gewonnen. Der Einzug ins Viertelfinale ist aber noch nicht sicher. Dafür muss noch Außenseiter Ungarn gegen Lettland gewinnen.
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1: Im Studio Jana Klonikowski. Schönen guten Morgen. Die USA haben nach eigenen Angaben erneut Ziele im Iran

0: angegriffen, darunter Raketen, Abschussrampen und Schiffe, die Minen legen wollten. Das zuständige US-Kommando spricht von Selbstverteidigungsmaßnahmen. US-Soldaten hätten vor Bedrohungen durch die iranischen Streitkräfte geschützt werden sollen. Im Irankrieg gilt gerade eigentlich eine Waffenruhe. Die USA und der Iran verhandeln über ein dauerhaftes Ende der Kämpfe. Hoffnungen auf ein schnelles Abkommen waren zuletzt wieder gedämpft worden. Die Sorge vor neuen massiven russischen Angriffen auf Kiew wächst. Russland hat jetzt Ausländer und Diplomaten aufgefordert, die ukrainische Hauptstadt so schnell wie möglich zu verlassen. Erst am Wochenende hatte es eine massive Angriffswelle auf Kiew gegeben. Sparen beim Elterngeld? Da will die SPD wohl nicht mitmachen und warnt vor weiteren Einschnitten im sozialen Bereich. Mehr dazu von Finn Riebesel-Freundlieb.
1: Hintergrund ist, dass Bundesfinanzminister Klingbeil von der SPD mehrere Ministerien zum Sparen aufgefordert hat, darunter auch das Bundesfamilienministerium. Der parlamentarische Geschäftsführer der SPD, Wiese, sagte der Rheinischen Post, das sei für viele junge Familien einfach zu wichtig, da müsse man woanders sparen. Vize-Fraktionschefin Schmidt erteilt pauschalen Kürzungen ebenfalls eine Absage. Aber auch in der Union gibt es erste Stimmen, die gegen Einsparungen beim Elterngeld sind.
0: Tränen beim VfL Wolfsburg, Jubel beim SC Paderborn. Der Zweitligist hat das Relegationsrückspiel mit 2:1 Nachverlängerung für sich entschieden und steigt zum dritten Mal in die Fußball-Bundesliga auf. Für Wolfsburg geht's dagegen nach 29 Jahren wieder runter in Liga 2. Dabei waren die Wolfsburger schnell in Führung gegangen, kassierten dann in der 14. Minute aber eine gelb-rote Karte und Paderborn drehte das Spiel. Am Ende steht Wolfsburgs erster Bundesliga-Abstieg der Vereinsgeschichte und eine Riesenaufstiegsparty in Paderborn. Bei der Eishockey-WM hat das deutsche Team seine Hausaufgaben gemacht und Großbritannien im letzten Vorrundenspiel mit 6:3 besiegt. Für den Einzug ins Viertelfinale brauchen die Deutschen aber noch Schützenhilfe der Konkurrenz.
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1: Im Studio Philipp Rösler. Schönen guten Morgen. Gesundheitsminister Rittwaken will offenbar den Beitragssatz für Kinderlose in der Pflegeversicherung erhöhen. Noch vor der Sommerpause soll der Gesetzentwurf dazu stehen, schreibt das RND. Anna Messerschmidt, was steckt denn dahinter?
2: Naja, das Gesundheitsministerium rechnet mit einem Milliardendefizit in der Pflegeversicherung. Deshalb soll der Beitragszuschlag von Kinderlosen, die ja schon jetzt mehr bezahlen, von 0,6 auf 0,7 Prozentpunkte angehoben werden. Sie würden dann auf einen Beitragssatz von insgesamt 4,3% kommen. Geplant ist außerdem, dass die Eigenanteile für Pflegeheimkosten steigen und die Beiträge für Gutverdiener angehoben werden sollen.
1: Die USA haben nach eigenen Angaben erneut Ziele im Iran angegriffen, darunter Raketenabschussrampen und Schiffe, die Minen legen wollten.

0: Das zuständige US-Kommando spricht von Selbstverteidigungsmaßnahmen. Im Iran-Krieg gilt gerade eigentlich eine Waffenruhe. Die USA und der Iran verhandeln über ein dauerhaftes Ende der Kämpfe. Hoffnungen auf ein schnelles Abkommen waren zuletzt wieder gedämpft worden. Russland hat Ausländer und Diplomaten aufgefordert, Kiew so bald wie möglich zu verlassen. Hintergrund sind geplante neue Angriffe. Erst am Wochenende hatte Russland die Ukraine mit massiven Luftangriffen überzogen. Dabei kam auch eine atomwaffenfähige Rakete zum Einsatz. Der VfL Wolfsburg ist zum ersten Mal in seiner Geschichte aus der Fußball-Bundesliga abgestiegen. Nach einer völlig verkorksten Saison verloren die Wolfsburger das Relegationsrückspiel gegen Paderborn mit 1:2 nach Verlängerung. Die Paderborner steigen damit zum dritten Mal in die Bundesliga auf. Wolfsburgs Trainer Dieter Hecking sagte nach dem Spiel bei Sat.1:
1: Das tut natürlich weh, die Enttäuschung ist auch bei mir groß, weil wir hatten eine sehr intensive Zeit in den letzten 9 bis 10 Wochen, die wir zusammengearbeitet haben. Wir haben alles versucht, wir haben alles, auch die Spieler haben alles investiert, um den Klassenerhalt zu schaffen.
0: Für Hecking ist es der zweite Abstieg nacheinander. Letztes Jahr ging es für ihn mit Bochum nach unten. Und bei der Eishockey-WM hat das deutsche Team seine Hausaufgaben gemacht und Großbritannien im letzten Vorrundenspiel mit 6:3 besiegt. Für den Einzug ins Viertelfinale brauchen die Deutschen aber noch Schützenhilfe der Konkurrenz.
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3: 6:02, einen wunderschönen guten Morgen am Dienstag. Ich bin Pia Eschenbach. Starten Sie gut rein. Die Sonne in Deutschland ist schon längst am Start. In Berlin zum Beispiel Sonnenaufgang heute schon um 4.55 Uhr. Und auf Mallorca, da lässt sie sich noch ein bisschen Zeit. Sonnenaufgang bei uns ist heute erst um 6.27 Uhr. Und bis dahin starten wir jetzt auf jeden Fall erstmal rein in den Dienstag. Jetzt mit Sabrina Carpenter und

0: Let's go! Der Sound für diesen Fußball-Sommer beim Inselradio um 6.09 Uhr Shakira und Burna Boy mit dem offiziellen Sound zur Fußball-WM dieses Jahr. Die, die. 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
0: Shake it like a Polaroid picture. Da klingelt es doch sofort bei dieser Liedzeile. Gehört zum Frühaufsteher-Bonus heute von Outkast mit Hey Ya. 2003 veröffentlicht wurde der Track dann weltweit zum Mega-Hit, hielt sich ewig lang in den USA auf Platz 1 der Charts. Dabei muss man sagen, Outkast hatte es am Anfang alles andere als leicht. 1995, da wurden sie bei einer Awardverleihung in New York sogar ausgebuht. Es muss ein richtig mieses Gefühl sein, ausgebuht zu werden. Und zwar einfach, weil sie aus Atlanta kamen, aber Hip-Hop gemacht haben. Und damals Hip-Hop aus Atlanta, aus dem Süden, wurde einfach nicht ernst genommen von vielen, weil die Rap-Szene damals war stark von der East Coast-West Coast-Rivalität geprägt. Für den Süden war da kein Platz. Die wurden da nicht besonders respektiert. Aber Andre 3000, von dem der Song hauptsächlich ist, hey ja, der reagierte darauf ziemlich cool, hat einfach den Satz gesagt, The South got something to say. Also der Süden hat euch was zu sagen. Und das haben Outkast ja dann auch bewiesen. Klare Ansage mit dem Erfolg, der dann danach kam. Hey ja, jetzt ihr Frühaufsteher-Bonus, Outkast.
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Sommer ist, wenn die Socken wieder total vernachlässigt werden, in der Schublade total ignoriert. Ab jetzt, bis Oktober, würde ich sagen, leben wir wieder in Flipflops. 6:15 Uhr. Schönen guten Morgen. Hier ist das

0: 6.22 Uhr, schönen guten Morgen, hier ist das Inselradio. Und wer gleich für den Sonnenaufgang am Strand sein will, der muss aber jetzt wirklich sich sputen. Schnell in die Schlappen schlüpfen und los geht's. Knapp 5 Minuten geht die Sonne auf, um 6.27 Uhr dann. Wir spielen die Musik dazu. Sophie Tucker, Jacare, gibt's gleich noch vor 20:30.
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0: einen wunderschönen guten Morgen am Dienstag.
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0: Von der Balkonkabine aus der Stadt beim Aufwachen zugucken. Ein Schiff liegt schon im Hafen, kam heute Morgen an, die Marella Discovery. Und der Rest, es fehlen nämlich noch drei Schiffe, kommt dann im Laufe des Morgens nacheinander eingetrudelt in den Hafen von Palma. Die Queen Victoria fehlt noch, die Europa, die Costa Pacifica. In der Reihenfolge kommen sie dann später an. Und dann ist ja auch schon wieder gut was los. Heute in Palma bei den vielen Besuchern. Alle vier haben zusammen Platz für 8.252 Passagiere.
1: 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Die lustigen Kapitäne Randolph und Alex sind wieder da.

0: immer hilfreich, ein bisschen Sonne im Koffer dabei zu haben für die schweren Zeiten. Mit der Sonne im Koffer, con el sol en la maleta von Rosana. Hier ist das Inselradio. Schönen guten Morgen. Rosanna hat uns hier ein bisschen schwermütig zurückgelassen. Am Dienstagmorgen schütteln wir gleich ab mit A-Log und James Arthur, Work With My Love. In voller Länge noch vor 7 Uhr.
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2: Sie steht normalerweise eher im Hintergrund und kümmert sich um die anderen. Jetzt ist sie aber mal die Hauptperson. Sie selbst steht im Rampenlicht. Mary Perello, die Ehefrau von Tennisstar Rafael Nadal, ist nämlich von der Zeitschrift Elle als eine der 40 bedeutendsten Spanierinnen im sozialen Engagement ausgezeichnet werden. Das ist auch die Zahl des Morgens. 40 mit den 40 anderen Spanierinnen, die da gewählt wurden. Sie ist ja zum einen die Direktorin der Fundación Rafael Nadal. Die Stiftung unterstützt seit Jahren jetzt schon benachteiligte Kinder und Jugendliche mit Bildungs- und Sportprojekten, unter anderem in Palma, aber auch auf dem Festland, Madrid und Valencia. Und sie wird ja bestimmt auch eine sehr entscheidende Rolle haben in der neuen Netflix-Doku über Rafael Nadal, über den Tennisstar, geboren, aufgewachsen hier in Manacor. Und diese Doku kommt am Freitag dann raus auf Netflix.

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1: Blauer Himmel in Deutschland heute Morgen, soweit das Auge reicht. Auch in Deutschland sind heute wieder sehr sommerliche Temperaturen zu erwarten. Aktuell sind wir da noch nicht ganz angekommen. 15 Grad und Sonne in Hamburg, 17 aber schon in Berlin, Leipzig liegt bei 15 Grad. In Düsseldorf Sonnenschein 14 Grad, 17 in Frankfurt, Stuttgart 16 und München dann wiederum bei 17 Grad. Auch in der Schweiz wolkenlos und Sonnenschein heute Morgen 14 Grad in Zürich. Und Österreich kratzt schon an der 20-Grad-Marke. 19 Grad haben wir zum Beispiel in Wien, auch hier wolkenlos. In Bukarest 17 Grad, schön sonnig und bewölkt, dann aber über Stockholm bei 14 Grad heute Morgen.
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1: Die Sonne schiebt sich gerade so über die Häuser drüber in Palma, auch heute am Dienstag. Da scheint sie ohne Pause und es wird nochmal heiß mit einer Top-Temperatur von 32 Grad, sagt der spanische Wetterdienst. Die Regenwahrscheinlichkeit bleibt auch heute wieder recht niedrig, liegt bei gerade mal 10%. Aktuell haben wir noch eine Wolke über Manacor bei 15 Grad, die löst sich aber dann noch auf und dann wird es ein sehr sonniger Tag mit ganz viel blauem Himmel. 17 Grad haben wir in der Tramuntana in Hispaniola und Alcudia im Norden liegt bei 16 Grad. Schauen wir noch auf den Inselradio-Wettertrend. Auch die nächsten Tage bleibt es weiterhin sommerlich und es wird sogar noch wärmer. Im Laufe der Woche sind lokal bis zu 35 Grad möglich, sagt der spanische Wetterdienst. Wahrscheinlich dann am Freitag.
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2: Im Studio Philipp Rösler. Schönen guten Morgen. Wer keine Kinder hat, soll bald mehr in die Pflegeversicherung einzahlen. Das plant Gesundheitsministerin Waken, schreibt das Redaktionsnetzwerk Deutschland. Der Extrabeitrag für Kinderlose soll von 0,6 auf 0,7 Prozentpunkte steigen, macht dann insgesamt 4,3 Prozent vom Gehalt. Hintergrund ist ein Milliardenloch in der Pflegekasse. Auch die Eigenanteile im Pflegeheim sollen steigen. Mitten in den Verhandlungen über ein Kriegsende haben die USA wieder Ziele im Iran angegriffen. Das zuständige US-Kommando spricht von Selbstverteidigungsmaßnahmen. Jana Klonikowski.
3: Ja, wie es heißt, sollten die Angriffe dem Schutz der eigenen Soldaten vor den iranischen Streitkräften dienen. Dabei wurden Raketenabschussrampen und Schiffe, die Minen in der Straße von Hormuz legen wollten, attackiert. Eigentlich gilt im Iran-Krieg gerade eine Waffenruhe. Zuletzt hat US-Präsident Trump auch noch ein Abkommen mit dem Iran in Aussicht gestellt. Hoffnungen auf eine schnelle Einigung, dann jedoch gleich wieder gedämpft.
2: Im schwedischen Göteborg ist ein autonom fahrender Bus gleich am ersten Tag mit Fahrgästen in eine Straßenbahn gekracht. Nach Angaben der Verkehrsbetriebe wurde aber niemand dabei verletzt. Der Bus war zuvor problemlos im Testbetrieb unterwegs und wird jetzt nochmal überprüft. Nach 29 Jahren ist für den VfL Wolfsburg erstmal Schluss mit Fußball-Bundesliga. Die Wolfsburger steigen zum ersten Mal in ihrer Geschichte ab. Riesenfreude dagegen in Paderborn. Der SC besiegte die Wolfsburger im Relegationsrückspiel.

0: mit 2:1 nach Verlängerung und machte damit den dritten Bundesliga-Aufstieg perfekt. Trainer Ralf Kettemann sagte nach dem Spiel bei Sat.1:
1: Vermutlich ein bisschen surreal und ich würde wahrscheinlich mindestens eine Nacht brauchen, um das zu realisieren. Aber am Ende nein, man kann es jetzt nicht in Worte fassen. Man hat bis gerade noch gezittert, war quasi im Spiel und jetzt heißt es erstmal einen durch den Tisch treten.
0: Und das deutsche Team hat sein letztes Vorrundenspiel bei der Eishockey-WM gegen Großbritannien mit 6:3 gewonnen. Der Einzug ins Viertelfinale ist aber noch nicht sicher. Dafür muss noch Außenseiter Ungarn gegen Lettland gewinnen.
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3: Mit Pia Eschbach einen wunderschönen guten Morgen aus dem Studio in Palma. Es ist 7:02 Uhr. Starten Sie gut rein. Ein Dienstag, der sich für viele wie ein Montag anfühlt heute nach dem Feiertag gestern in Deutschland, Österreich, in Teilen der Schweiz, zählt für uns auf Mallorca ja nicht. Hier war ja gar kein Feiertag. Jedenfalls, wie dem auch sei, kurze Woche oder nicht, wir beginnen jetzt den Dienstag mit Robin Schulz, In Your Eyes. Guten Morgen.

0: 7:09 Uhr, hier ist das Inselradio am Dienstagmorgen. Und während in Palmas Altstadt saisonweise die Geschäfte kommen und gehen, gibt's aber auch die Läden, ja, es gibt sie noch, die sich seit vielen, vielen Generationen halten. Im Inselradio-Thema der Woche, da stellen wir Ihnen ein paar von diesen vor, von Mallorcas Traditionsgeschäften. Und wir gehen jetzt zusammen in die Calle Jaume Segundo auf der Suche nach dem spanischen Sommeraccessoire schlechthin.
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0: 1910 gründet Francisco Segura die erste Regenschirmfabrik Mallorcas. Produziert wurde damals in der Hinterstube, verkauft im kleinen Laden direkt nebenan. Heute immer noch mit demselben Schriftzug wie damals, Paraguas, also Regenschirme. Maribel Moya führt das Geschäft mittlerweile in vierter Generation.
2: Hier gibt es viele Produkte, aber das Wichtigste sind wohl die Regenschirme und Fächer. Außerdem haben wir Seidentücher, Portemonnaies, Spazierstöcke, traditionelle Haarkämme und noch einiges mehr.
0: Meine Mission für heute ist, auch einen Fächer für mich zu finden. Ein Muss für den Sommer in Spanien.
2: In einem Land, in dem es im Sommer so heiß ist, ist ein Fächer quasi wie eine tragbare Klimaanlage. Aber er sorgt nicht nur für Abkühlung, sondern ist gleichzeitig auch ein Modeaccessoire.
0: Die besonders hochwertigen Fächer haben Stäbe aus Knochen oder Stoff aus Seide. Die Materialien entscheiden natürlich über den Preis.
2: Die Preise reichen von etwas über 2 Euro bis hin zu 1300 oder 1400 Euro. Alle Fächer sind handgemacht und kommen aus Spanien, aus Valencia. Dort sind die Fächermanufakturen. Alle spanischen Fächer werden dort hergestellt, normalerweise aus Holz und Stoff und von Hand bemalt. Manche Malerinnen und Maler sind bekannter und gefragter als andere. Oft ist ein Fächer fast wie ein Gemälde. Was gefällt dir denn mehr? Mit vielen Blumen, mit weniger, heller, dunkler, viel Stoff, wenig Stoff?
0: Am Ende wird's für mich ein eleganter schwarzer Fächer mit rosanen Blumen für 36,50 €. Online wäre das alles nur ein Klick gewesen. Hier war es jetzt aber ein richtig schöner Besuch im Traditionsgeschäft Paraguas in Palma.
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0: sie den Strand für sich alleine haben wollen. Jetzt wäre der Moment dafür. 7.18 Uhr in Campastia. Keine Menschenseele am Strand. Wäre quasi ihr Privatstrand heute Morgen. Hier ist das Inselradio. Einen schönen guten Morgen am Dienstag gleich bei uns. Benson Boone, Sorry I'm Here for Someone Else, noch vor 7:30.
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Unterricht fällt aus. Klingt erstmal ganz cool für die Schülerseite. Freut man sich als Schüler ja immer, wenn man eine Holstunde hat. Aber wenn die Lehrer in Streik gehen, dann ist das Ganze doch nicht mehr ganz so witzig. Warum ein Lehrerstreik auf den Balearen recht möglich ist, das gleich in den Inselradio Mallorca Nachrichten mit Katrin Wagener nach Lost Frequencies. 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
1: 7:30 Uhr.
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3: Im Studio Katrin Wagener. Schönen guten Morgen. Palmas Bürgermeister Jaime Martinez will eine neue Metropolregion rund um Palma schaffen. Geplant ist eine engere Zusammenarbeit mit den Gemeinden Calvià, Marratxí und Llucmajor. Themen wie Verkehr, Infrastruktur, öffentliche Dienste und Stadtplanung sollen künftig besser gemeinsam organisiert werden. In den kommenden Wochen will Palmas Rathaus dafür Gespräche mit den betroffenen Gemeinden, dem Inselrat und der Balearenregierung starten. Die Lehrergewerkschaft prüft einen unbefristeten Streik auf den Balearen. Dafür läuft aktuell eine Abstimmung unter den Lehrkräften. Die Gewerkschaft kritisiert unter anderem die Bildungspolitik der Balearenregierung, schlechte Arbeitsbedingungen und fehlende Unterstützung für Lehrer. Auch die hohen Lebenshaltungskosten auf den Inseln und Probleme bei Vertretungslehrkräften werden genannt. Die Gewerkschaft könnte sich damit den laufenden Protesten in Katalonien und Valencia anschließen. Zwei private Golfplätze auf Anwesen in Manacor und Llucmajor beschäftigen jetzt die Balearenregierung. Die Umweltinitiative Terra Ferida hat Anzeige erstattet und will prüfen lassen, ob die Anlagen die Wasserreserven gefährden. Beide Golfplätze sollen etwa einen Hektar groß sein. Die Initiative kritisiert einen übertriebenen Wasserverbrauch. Entdeckt wurden die Golfplätze bei der Auswertung von Luftbildern.
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3: Auch heute am Dienstag gibt es wieder richtig viel Sonne bei einer Top-Temperatur von warmen 32 Grad. Die Regenwahrscheinlichkeit bleibt gering, gerade mal 10%.
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1: Herausgegeben vom spanischen Wetterdienst IMED für die Küsten der Insel. Rund um Mallorca weht der Wind meist aus Nordost bis Ost mit 2 bis 3, im Süden später dann auf Süd drehend um 3. Das Meer ist nur leicht bewegt bis glatt, zeitweise ist die Sicht eingeschränkt. Besonders im Nordosten sind Nebelfelder möglich. Die Wassertemperatur rund um Mallorca liegt aktuell im Schnitt bei 21 Grad.
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1: Einen wunderschönen Dienstagmorgen. Es ist 7.32 Uhr. Ich bin Pia Eschenbach. Es ist wahrscheinlich so die Zeit, jetzt gerade an der Schwelle zum Sommer, Top-Temperatur über 32 Grad. Da ist man schon am Hadern. Ist denn jetzt schon Zeit für die Klimaanlage? Oder zögern wir das noch so lange wie möglich raus?

0: 7.39 Uhr.
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0: Berufsverkehr heute Morgen auf Palmas Straßen. Es staut sich wie immer auf der Ringautobahn in Richtung Galvia. Vor allem zwischen dem Kreisel am IKEA und der Ausfahrt nach Valdemossa. Und später dann wieder auch ab dem Renovatunnel. An der Zufahrt aus Alcudia kommend beim Einfädeln auf die Ringautobahn in Richtung Andratsch ist auch viel los. Es staut sich schon ab S-Pont Inca. Und auch auf dem Paseo Maritimo in Palma, da brauchen Sie ein bisschen mehr Zeit heute Morgen. Genauso wie auf der MA30 Höhe Sonferriol. Das war's von uns. Falls Sie noch was gesehen haben, Staus oder Blitzer, schicken Sie es durch ins Studio an die WhatsApp-Nummer 683 500 100.
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1: Die ersten 20 Grad haben wir schon erreicht um kurz vor 8 in Süddeutschland. Da geht's schon sehr warm los. München liegt schon bei 20 Grad. Stuttgart auch nicht weit davon entfernt. 19 Grad haben wir hier. Frankfurt ebenso 20 wiederum. Sonnenschein in Düsseldorf 18 Grad. Leipzig genauso 18. Berlin liegt bei 19. Und für Hamburg haben wir eine sonnige 18 gemeldet heute Morgen. Der Blick rüber in die Schweiz. Hier geht's genauso sonnig und freundlich und wolkenlos weiter. Zürich 18 Grad. Und in Wien 23 Grad jetzt schon um diese Uhrzeit. In Prag noch ein bisschen frischer, 14 Grad, aber auch hier sehr sonnig. Und in Dublin ein Mix aus Sonne und Wolken bei 13 Grad.
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1: Keine großartigen Überraschungen heute beim Inselwetter. Es wird sehr zuverlässig sonnig heute, wolkenlos und heiß. Die Top-Temperatur liegt bei 32 Grad, sagt der spanische Wetterdienst. Die Regenwahrscheinlichkeit bleibt recht niedrig bei 10%. Aktuell in der Ostküste, an der Ostküste ist es schon mal wärmer, 21 Grad, zum Beispiel in Porto Cristo. Die Inselmitte Inca liegt bei 18 Grad und im Südwesten auch schon gut dabei. Andratsch zum Beispiel 21 Grad. Auch über der gesamten Insel ist es wolkenlos und die nächsten Tage bleibt es auch erstmal so. Es wird sogar noch wärmer, sagt der spanische Wetterdienst. Der Inselradio-Wettertrend sagt in Richtung Wochenende, also dann so am Freitag, sind tatsächlich bis zu 35 Grad möglich.
0: 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Es ist 8 Uhr. 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
2: Im Studio Philipp Rösler. Schönen guten Morgen. Gesundheitsminister Rittwaken will offenbar den Beitragssatz für Kinderlose in der Pflegeversicherung erhöhen. Noch vor der Sommerpause soll der Gesetzentwurf dazu stehen, schreibt das RND. Hanna Messerschmidt, was steckt denn dahinter?
3: Naja, das Gesundheitsministerium rechnet mit einem Milliardendefizit in der Pflegeversicherung. Deshalb soll der Beitragszuschlag von Kinderlosen, die ja schon jetzt mehr bezahlen, von 0,6 auf 0,7 Prozentpunkte angehoben werden. Sie würden dann auf einen Beitragssatz von insgesamt 4,3% kommen. Geplant ist außerdem, dass die Eigenanteile für Pflegeheimkosten steigen und die Beiträge für Gutverdiener angehoben werden sollen.
2: Viele Bundespolizisten schieben ihren Dienst offenbar in Bruchbuden. Jede dritte Dienststelle sei marode, heißt es von der Gewerkschaft der Polizei. Tim Ritztrup mit den Einzelheiten.
4: GdP-Chef Roskopf spricht in der Rheinischen Post von Schimmel, heruntergekommenen Toiletten, überfüllten Räumen und Containerprovisorien. Für neue Kollegen würden Büros und Parkplätze fehlen. Wer von Einsatzkräften rund um die Uhr Höchstleistungen erwartet, muss ihnen auch vernünftige Bedingungen bieten, findet Roskopf. Das sei keine Luxusforderung, sondern eine Frage von Respekt, Motivation und letztlich auch öffentlicher Sicherheit.
2: Mitten in den Verhandlungen über ein Kriegsende haben die USA wieder Ziele im Iran angegriffen. Das zuständige US-Kommando spricht von Selbstverteidigungsmaßnahmen. Zum Schutz der eigenen Soldaten seien iranische Raketenabschussrampen und Schiffe, die Minen legen wollten, attackiert worden. Russland hat Ausländer und Diplomaten aufgefordert, Kiew so schnell wie möglich zu verlassen. Hintergrund sind wohl geplante neue Angriffe. Erst am Wochenende hatte Russland die Ukraine mit heftigen Luftangriffen überzogen. Dabei kam auch eine neue Hyperschallrakete zum Einsatz. Tränen beim VfL Wolfsburg, Jubel beim SC Paderborn. Der Zweitligist hat das Relegationsrückspiel mit 2:1 nach Verlängerung für sich entschieden und steigt zum dritten Mal in die Fußball-Bundesliga auf. Für Wolfsburg geht's dagegen nach 29 Jahren wieder runter in Liga 2.

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1: Einen wunderschönen Start rein heute in den Dienstag. Es ist kurz nach 8. Ich bin Pia Eschenbach. Guten Morgen. Zwei Personen hier bei mir im Studio. Ich bin sehr neidisch. Die haben nämlich beide eine Klimaanlage zu Hause. Katrin Wagener, guten Morgen.
2: Guten Morgen.
1: Und Marisa Jalas.
3: Guten Morgen.
1: Ich habe leider nur einen ollen Ventilator, aber ich wollte mal fragen, ist es denn schon soweit?
2: Ja, tatsächlich. Also gestern war der Tag, da habe ich zum ersten Mal die Klimaanlage angemacht.
1: Der Tag.
2: Musste erstmal von warm auf kalt stellen.
1: Ja.
2: Und ja, war dann sehr zufrieden im Endeffekt.
1: Macht glücklich, ne?
2: Ja.
3: Ich habe zwar eine Klimaanlage, aber die Vorstufe ist der Ventilator.
1: Ah.
3: Der ist jetzt erstmal aus dem Keller rausgekommen. Und dann mal gucken, wann die Klimaanlage eingeschaltet wird.
1: Also den gibt es trotzdem auch noch. Der wurde noch nicht aussortiert.
3: Genau.
1: Mein Ventilator ist noch abgedeckt auch. Der fängt gerade noch Staub. Aber ich befürchte, vielleicht in einer Woche.
2: Ich wollte gerade sagen.
1: Lang dauert es nicht mehr.

0: 9 nach 8 am Dienstagmorgen, was der Tag noch so bereithält für Sie, für uns alle. Die Sterne sagen es uns.
1: 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Widder.
0: Dieser Tag lässt sich angenehm und abwechslungsreich gestalten. In der Familie geht es unter Venus harmonisch zu, Energiepegel 90.
2: Stier.
0: Die Finanzen wollen unter Merkur geschont werden. Schauen Sie sich die Zahlen an und entwickeln Sie ein Sparkonzept, Energiepegel 80.
2: Zwilling.
0: Jupiter und Mond lassen Sie ungeduldig werden. Hüten Sie sich vor übereilten Entscheidungen, Energiepegel 75.
2: Krebs.
0: Zwingen Sie sich nicht zu Krafttaten, die Ihre Kondition überfordern. Sonst erweisen Sie sich selbst einen Bärendienst. Energiepegel 75.
2: Löwe.
0: Manchmal steckt der Teufel im Detail. Kontrollieren Sie ein Projekt noch einmal gründlich, um sicher zu gehen. Energiepegel 90.
2: Jungfrau.
0: Ungewollte Singles sollten sich nicht grämen. Gefühle der Einsamkeit vertreiben Sie am besten in Gesellschaft. Energiepegel 85.
2: Waage.
0: Jupiter ist auf Krawall gebürstet. In der Beziehung kann es schnell zu einem überflüssigen Krach kommen. Energiepegel 70.
2: Skorpion.
0: Wenn Sie überzeugt sind, dass es an der Zeit ist, neue Pläne zu schmieden, geht das in Ordnung. Energiepegel 90.
2: Schütze.
0: Achten Sie auf ein hohes Konzentrationslevel. Legen Sie wichtige Gesprächstermine am besten in den späten Vormittag. Energiepegel 85.
2: Steinbock.
0: Gravierende Eingriffe der Sterne sind heute nicht zu erwarten. Spulen Sie Ihr Tagespensum locker ab. Energiepegel 90.
2: Wassermann.
0: Arbeiten Sie unter Mars intensiv an Karriereplänen. Im Privatleben verpassen Sie momentan ohnehin nicht viel. Energiepegel 90.
2: Fische.
0: Venus und Sonne versüßen Ihr Liebesleben. Reservieren Sie genügend Zeit für schöne Stunden zu zweit. Energiepegel 100.
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0: 8.17 Uhr, wir haben einiges an Berufsverkehr.
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0: Ordentlich Stau auf der Via de Cintura, also der Ringautobahn in Richtung Andratsch. Da ist gerade sehr viel los. Es hat nämlich einen Unfall gegeben. Und auch in der Calle Aragon und auf dem Paseo Maritimo in Richtung Porto Pi geht's jeweils nur stockend voran. Falls Sie noch was gesehen haben, Staus oder Blitzer, dann schicken Sie es durch ins Studio an die 683 500 100.
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Ein Titel, der die kubanische Musik so sehr repräsentiert. Chan Chan von Compay Segundo. Hier ist das Inselradio um 8.26 Uhr. Manche Menschen, die setzen sich halt eine tolle Palme in den Garten. Hitzeresistente Kräuter vielleicht. Aber andere, die machen da einen Golfplatz in ihren Garten rein. Jeder wie er mag, ne? Bis zumindest die Umweltschützer darauf aufmerksam werden. Dann vielleicht doch lieber die Palme. Die ganze Golfplatz-Story gleich in den Inselradio-Nachrichten nach einem Song.

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1: P2. 8.30 Uhr.
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3: Im Studio Katrin Wagener, schönen guten Morgen. Palmas Bürgermeister Jaime Martinez will eine neue Metropolregion rund um Palma schaffen. Geplant ist eine engere Zusammenarbeit mit den Gemeinden Calvià, Marratxí und Llucmajor. Themen wie Verkehr, Infrastruktur, öffentliche Dienste und Stadtplanung sollen künftig besser gemeinsam organisiert werden. In den kommenden Wochen will Palmas Rathaus dafür Gespräche mit den betroffenen Gemeinden, dem Inselrat und der Balearenregierung starten. In Palma ist gestern Nachmittag eine 73-jährige Frau tot in einer Wohnung im Viertel Pere Garau gefunden worden. Festgenommen wurde nach Angaben von verschiedenen Medien die 36-jährige Schwiegertochter der Frau. Zwischen beiden soll es zuvor einen heftigen Streit gegeben haben. Die Verdächtige soll nach der Tat aus der Wohnung geflohen und kurz darauf von der Lokalpolizei festgenommen worden sein. Jetzt ermittelt die Mordkommission. Für das Opfer kam jede Hilfe zu spät. Zwei private Golfplätze auf Anwesen in Manacor und Llucmajor beschäftigen jetzt die Balearenregierung. Die Umweltinitiative Terra Ferida hat Anzeige erstattet und will prüfen lassen, ob die Anlagen die Wasserreserven gefährden. Beide Golfplätze sollen etwa einen Hektar groß sein. Die Initiative kritisiert einen übertriebenen Wasserverbrauch. Entdeckt wurden die Golfplätze bei der Auswertung von Luftbildern.
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3: Auch heute am Dienstag gibt es wieder richtig viel Sonne bei einer Top-Temperatur von warmen 32 Grad. Die Regenwahrscheinlichkeit bleibt gering, gerade mal 10%.
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4: 8.32 Uhr, ich bin Pierre Eschenbach. Einen schönen guten Morgen hier am Dienstag. Hallo aus Palma. Bevor irgendwas läuft an diesem Dienstag, springen gerade am Strand Canpastilla 2 schon ins Wasser. Um 8:30 Uhr, Wassertemperatur 21 Grad, Kreislauf bisschen in Schwung bringen und dann schön Frühstück auf der Terrasse. So geht der Dienstag doch wie von selber. Guten Morgen!

0: 8.40 Uhr, wir schauen auf die Straßen.
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0: Auf der Via de Cintura in Richtung Andratsch ist sehr viel los. Da gab es einen Unfall heute Morgen. Und auch in der Calle Aragon und auf dem Paseo Maritimo in Richtung Porto Pi geht der Verkehr nur stockend voran. Ebenso Stau auf der MA15 in Richtung Palma und auf der MA30 bei Son Ferriol müssen Sie auch ein bisschen mehr Zeit einplanen. Das war's von uns. Falls Sie noch was gesehen haben, Staus oder Blitzer, schicken Sie es durch an die Studio WhatsApp 683 500 100.
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0: 8.47 Uhr, wir checken mal den Terminkalender.
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0: Mitten in Palma, ganz in der Nähe vom Borne, da ist die Fundació Barceló. Und da ist heute ein afrikanischer Markt in dieser Fundación mit ganz tollen traditionellen afrikanischen Produkten, alle handgemacht, Krüge, Körbe, Fächer, Schmuck, alles was dazugehört. Mal eine gute Alternative zu den sonstigen mallorquinischen Märkten, die Sie sonst hier so kennen. Die Stiftung unterstützt mit jedem Kauf auch direkt Hilfsprojekte in Afrika. Los geht's um 11 Uhr in der Fundació Barceló, liegt gar nicht weit entfernt vom Borne in Palma, also wirklich direkt mittendrin. Und für die Weinkenner haben wir heute noch was, bisschen sportlich, bisschen Wein. In Binissalem sind ja immer noch die Wine Days, da geht's heute nämlich mit dem E-Bike durch die Weinfelder rund um Santa Maria del Camí. Start ist an der Weinkellerei Jaume de Puntiro. Die Tour geht 2 Stunden. Es gibt einmal eine Option, jetzt schon demnächst um 11 und um 16 Uhr, falls Sie noch genug frühstücken möchten, inklusive Weinprobe und regionalen Spezialitäten. Die Führung findet auf Spanisch und Englisch statt. Tickets kosten 70 Euro pro Person. Anmeldung, Reservierung, alles telefonisch oder per E-Mail. Die Infos dazu und was außerdem noch los ist, gibt's alles auf inselradio.com.
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2: 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The best in life is free.
3: Ich mag Mallorca, weil einfach hier eine tolle Atmosphäre ist, es einfach Spaß macht hier. Karibik-Flair, nicht so weit weg von Deutschland, immer schönes Wetter, immer gute Laune.
4: Wenn wir auf den Markt gehen, dann gucke ich, dass ich schnell einen Café finde. Das ist am wichtigsten. Also wenn ich irgendwo in einem Ort in Mallorca bin, heißt es erstmal, wo ist das Café? Dann kann ich mich hinsetzen und Madame kann losrennen.
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0: in Leipzig. Überall übrigens sonnig, wolkenlos, 22 Grad auch in Düsseldorf, 22 in Frankfurt sowie in Stuttgart und München ebenso, 22 Grad und Sonne. Auch in der Schweiz keine Wolke in Sicht, 22 Grad haben wir in Zürich und Wien toppt das Ganze mit 25 Grad jetzt schon in Österreich. In Lissabon 18 Grad und Dublin liegt bei einem Sonne-Wolken-Mix bei 13.
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0: Zuverlässig von Sonnenauf bis Sonnenuntergang bleibt uns heute die Sonne treu, ohne wolkige Unterbrechungen. Dazu wird's heiß bei einer Top-Temperatur von 32 Grad, Regenwahrscheinlichkeit 10%, sagt der spanische Wetterdienst. Aktuell erreicht 25 Grad in Palma, das sind so die Top-Temperaturen um diese Uhrzeit, oder in Jukmajor auch 25 Grad. Can Picafort im Norden 21 Grad und 24 haben wir dann an der Ostküste in Calador. Schauen wir noch auf den Inselradio-Wettertrend. Auch in den nächsten Tagen, da bleibt es weiterhin sommerlich und warm und trocken. Es wird sogar noch heißer in Richtung Wochenende, also dann am Freitag sind laut spanischem Wetterdienst bis zu 35 Grad möglich.
1: 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Es ist 9 Uhr. 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
2: Im Studio Philipp Rösler. Schönen guten Morgen. Kinderlose sollen offenbar tiefer in die Tasche greifen, um die Pflegeversicherung aus den Miesen zu holen. Gesundheitsministerin Wagen plant, den Extrabeitrag für Versicherte ohne Kinder leicht zu erhöhen, um 0,1 Prozentpunkte auf dann 4,3% vom Brutto. Für alle mit Kindern soll es bei maximal 3,6% bleiben, so das Redaktionsnetzwerk Deutschland. Hintergrund ist ein drohendes Milliardenloch in den Pflegekassen. Mitten in den Verhandlungen über ein Kriegsende haben die USA wieder Ziele im Iran angegriffen. Das zuständige US-Kommando spricht von Selbstverteidigungsmaßnahmen. Jana Klonikowski.
3: Ja, wie es heißt, sollten die Angriffe dem Schutz der eigenen Soldaten vor den iranischen Streitkräften dienen. Dabei wurden Raketenabschussrampen und Schiffe, die Minen in der Straße von Hormuz legen wollten, attackiert. Eigentlich gilt im Iran-Krieg gerade eine Waffenruhe. Zuletzt hat US-Präsident Trump auch noch ein Abkommen mit dem Iran in Aussicht gestellt. Hoffnungen auf eine schnelle Einigung, dann jedoch gleich wieder gedämpft.
2: Viele Bundespolizisten schieben ihren Dienst offenbar in Bruchbuden. Jede dritte Dienststelle sei marode, heißt es von der Gewerkschaft der Polizei. GdP-Chef Roßkopf sagte der Rheinischen Post, wer von den Einsatzkräften rund um die Uhr Höchstleistungen erwartet, muss ihnen auch vernünftige Bedingungen bieten. In Frankreich und Großbritannien sind neue Hitzerekorde für den Mai erreicht worden. Bei London wurden gestern 33,5 Grad gemessen. Und in ganz Frankreich war der Montag der heißeste Tag in einem Mai seit Beginn der Aufzeichnungen. Und heute sollen die Temperaturen noch weiter steigen. Der VfL Wolfsburg ist zum ersten Mal in seiner Geschichte aus der Fußball-Bundesliga abgestiegen. Nach einer völlig verkorksten Saison verloren die Wolfsburger das Relegationsrückspiel gegen Paderborn mit 1:2 nach Verlängerung. Die Paderborner steigen damit zum dritten Mal in die Bundesliga auf. Wolfsburgs Trainer Dieter Hecking sagte nach dem Spiel bei Sat.1:
4: Das tut natürlich weh, die Enttäuschung ist auch bei mir groß, weil wir hatten eine sehr intensive Zeit in den letzten 9 bis 10 Wochen, die wir zusammengearbeitet haben. Wir haben alles versucht, wir haben alles, auch die Spieler haben alles investiert, um den Klassenerhalt zu schaffen.
2: Für Hecking ist es der zweite Abstieg nacheinander. Letztes Jahr ging es für ihn mit Bochum nach unten.
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0: Kurz nach 9. Pia Eschenbach hier im Studio. Guten Morgen. Schönen Dienstag. Volle Hütte, volles Studio. Marisa Jallas ist da. Hallo.
5: Guten Morgen.
0: heute in den Inselradio Mallorca Nachrichten und Julia Müller schaut mich ganz groß an. Mir ist der Name gerade nicht eingefallen. Julia Müller.
5: Ja, der Max Mustermann vom Dienst ist auch da.
0: Wir haben gerade schon über unsere To-Do-Listen gesprochen, was wir alles im Sommer komme, was wolle, noch machen müssen. Fängt ja gerade erst an.

0: Haben noch ein bisschen Zeit. Aber es steht einiges drauf. Julia?
1: Also meine Liste ist sowas von lang. Ich muss unbedingt eine Kajaktour oder Kanutour machen.
2: Bin ich dabei?
1: Ja, toll. Jetski fahren würde ich auch gerne. Dann möchte ich einmal rüber auf die Insel Sa Dragonera. Da war ich nämlich noch nie.
0: Oh ja.
1: Und unbedingt auch nochmal nach Cabrera die Bootstour machen. Und dann länger da bleiben, weil das war mir letztes Jahr nicht lang genug.
2: Ja, das klingt das alles einiges, super. Ja. Also da bin ich dabei, Julia. Ich glaube, ich klinge mich mal ein bisschen ein.
0: Ja.
2: Ich möchte unbedingt noch eine Sonnenuntergangstour machen mit dem Boot.
0: Oh,
2: habe ich
0: toll.
2: Letztes Jahr schon gemacht. Ich glaube, warst du nicht auch dabei,
0: ja.
2: Julia? Ja. Und das war total schön.
0: Tolle Pläne. Ich glaube, bei Julia müsste der Sommer ungefähr so ein halbes Jahr lang gehen.
2: Ja.
0: Um das alles
2: ja. Wie sieht es bei dir aus? Ja?
0: Die Baleareninseln. Mm. Ich habe noch recht wenig gesehen. Ibiza, Menorca stehen da ganz oben. Will ich unbedingt noch sehen. Machen wir.
1: Ja, klingt nach einem richtig schönen Sommer.
0: Wir sind voller Tatendrang.

0: 9 nach 9 mit dem Inselradio am Dienstag. Die Sonne knallt. Wirklich, sie knallt. Um die Mittagszeit, um 14 Uhr, liegt der UV-Index heute in Palma bei 9. UV-Index, das ist die Intensität der UV-Strahlen, also 8 bis 10, das gilt schon als sehr hoch. Alles über 11 ist dann extrem. Mit 9 sind wir da ja gar nicht so weit entfernt von diesem Extremen. Und wir wissen ja, je höher der UV-Index, desto höher ist auch das Risiko für Sonnenbrand und Hautschäden. Deshalb kann man das ja wirklich nicht oft genug predigen. Eincremen, eincremen, eincremen. Gerade bitte heute wieder, wenn so tolles Wetter ist. Die wichtigsten Tipps zum Schutz vor Hitze und Sonne gibt's jetzt nochmal mit Lena Bernauer und Mallorca-Gesundheitsexperte Dr. Andreas Leonhard.
1: Also gut, jetzt hocken Sie da im Sand mit Ihrer Sonnencremetube und wollen auf keinen Fall mit einem Sonnenbrand am Abend ins Bett gehen. Aber wie viel Sonnencreme brauchen Sie denn dafür?
2: Viel hilft viel und oft hilft viel. Auf 2 Quadratmeter Haut, also normal große Person, mindestens 25 Gramm für einen ordentlichen Schutz. Wir haben eine Flasche, meistens so 300 Milliliter. Das würde dann reichen für 12 ausgedehnte Sonnenbäder. Wenn man natürlich öfters ins Wasser geht, muss man natürlich auch öfters nachcremen.
1: Ja, und was ist mit dem Lichtschutzfaktor auf der Sonnencreme? 15, 30, 50. Was soll das heißen und welche ist der richtige für Sie?
3: Der Lichtschutzfaktor stellt praktisch die Zeit dar, die wir multiplizieren dürfen mit dem, was ich an der Sonne vertrage. Also wir haben ja die verschiedenen Hauttypen. Also nehmen wir mal an, eine ganz helle Person darf 5 Minuten am Tag an die pralle Sonne, dann darf sie mit einem Lichtschutzfaktor 2 eben 10 Minuten. Mit einem Lichtschutzfaktor 20 eben 100 Minuten.
1: Alles klar, also denken Sie jetzt vielleicht, naja, ich setze mich ja auch nicht die ganze Zeit in die pralle Sonne. Ich bin auch unterm Sonnenschirm im Schatten. Ja, aber wiegen Sie sich nicht in falscher Sicherheit.
2: Schatten ist nie 100%ige Abschattung. 100%ige Abschattung habe ich im Keller. Dann haben wir im Schatten Streustrahlung, speziell am Meer. Wir haben ja das Wasser und die Wellen. Das Licht wird gebrochen und wird mir praktisch unter den Sonnenschirm reingespiegelt. Im Hintergrund habe ich das Hotel mit Fenster. Das spiegelt wiederum die Sonne zurück. Also ich kann einen gnadenlosen Sonnenbrand unter dem Sonnenschirm bekommen.
1: Also auch im Schatten immer schön fleißig eincremen. Das heißt aber auch im Umkehrschluss, der Mythos, im Schatten wird man auch braun, der stimmt.
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0: 9.17 Uhr, wir gucken nochmal auf die Straßen.
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0: Einiges los auf der Via de Cintura, also der Ringautobahn in Richtung Andratsch. Stockender Verkehr heute Morgen, da gab es einen Unfall. Stau außerdem auch auf der MA1 in Richtung Andratsch zwischen Palma und Costa de Blanes. Und viel Verkehr haben wir auch auf der Flughafenautobahn in Richtung Palma stadteinwärts. Da geht's nur langsamer voran, Höhe Nau-Jewand. Außerdem Stop and Go auf dem Paseo Marítimo. Und dann war's das jetzt aber von mir aus dem Verkehrszentrum. Falls Sie noch was gesehen haben, Staus oder Blitzer, schicken Sie es durch ins Studio an die WhatsApp-Nummer 683 500 100.
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2: Kurz nach 9:30.
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4: Im Studio Katrin Wagener. Schönen guten Morgen. Palmas Bürgermeister Jaime Martinez will eine neue Metropolregion rund um Palma schaffen. Geplant ist eine engere Zusammenarbeit mit den Gemeinden Calvià, Marratxí und Llucmajor. Themen wie Verkehr, Infrastruktur, öffentliche Dienste und Stadtplanung sollen künftig besser gemeinsam organisiert werden. In den kommenden Wochen will Palmas Rathaus dafür Gespräche mit den betroffenen Gemeinden, dem Inselrat und der Balearenregierung starten. Auf der MA15 zwischen Palma und Cala Ratllada müssen Autofahrer bald mit Einschränkungen rechnen. Wegen Bauarbeiten an der Umgehungsstraße bei Sant Llorenç soll der Verkehr auf einem rund 1 Kilometer langen Abschnitt gesperrt werden. Die Umleitung führt dann durch den Ortskern von Sant Llorenç. Die Sperrung soll etwa 4 Monate dauern. Der Inselrat prüft noch, ob sie sofort oder erst nach dem Sommer kommt. Mit den Arbeiten soll der Hochwasserschutz verbessert werden. Der Umbau kostet rund 9 Millionen Euro. Restaurants und Nachtclubs auf Mallorca finden in dieser Saison offenbar leichter Mitarbeiter als in den vergangenen Jahren. Nach Angaben von Branchenverbänden wechseln viele Beschäftigte aus anderen Bereichen in den Tourismus. Grund sind höhere Löhne und die Trinkgelder. Probleme gibt es aber weiter bei der Qualifikation. Viele neue Mitarbeiter sind nicht ausreichend ausgebildet. Besonders in kleineren Orten mit schlechter Busanbindung bleibt die Personalsuche schwierig.
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4: Auch heute am Dienstag gibt es wieder richtig viel Sonne bei einer Top-Temperatur von warmen 32 Grad. Die Regenwahrscheinlichkeit bleibt gering, gerade mal 10%.
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5: Es ist wirklich ganz eindeutig. Die meisten Flieger in der nächsten halben Stunde kommen alle ausnahmslos aus England. Gleich 4 Flieger aus London quasi hintereinander. Norwich haben wir dabei, Bristol, Liverpool, Birmingham, Manchester. Hat England eigentlich auch gerade Ferien? Vielleicht könnte das sein. Da wuselt es gleich richtig an den Kofferbändern hier in Palma. Insgesamt startet und landet heute 881 Mal ein Flugzeug am Inselflughafen in Palma.
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5: Pia Eschenbach, guten Morgen. Es ist 9.33 Uhr. Schönen Dienstag.
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0: Es ist richtig Ibiza Beach Club Feeling hier beim Inselradio heute Morgen. The Second Voice, Let Me Be. Es ist 9.39 Uhr. I wonder how, I wonder why. 5. Klasse Musikunterricht, Realschule Linkenheim. Wir haben immer Lemon Tree gesungen in der Schule. Die Musiklehrerin ist auch total abgegangen am Klavier dazu. Daran erinnere ich mich komischerweise echt noch sehr gut. Sonst ist auch viel weg aus der Schulzeit, wahrscheinlich verdrängt. Lemon Tree, Fool's Garden, gibt's gleich beim Inselradio in 4 Minuten.
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0: 9.47 Uhr, hier ist das Inselradio am Dienstag. Die Tennisfans unter Ihnen wissen es wahrscheinlich ohnehin, aktuell laufen ja die French Open. Ein Tennisturnier, das niemand so oft gewonnen hat wie Rafael Nadal. Der ehemalige mallorquinische Tennisstar, über den am Freitag übrigens auch eine neue Doku bei Netflix erscheint. Das Timing ist wahrscheinlich auch kein Zufall. In der Doku geht es natürlich um Rafaels beeindruckende Karriere, die er inzwischen aber ja beendet hat. 22 Grand Slam Titel hat er gewonnen, ist aber anscheinend auch eine sehr persönliche Doku geworden, denn er spricht auch über das, was die Leute auf dem Platz nicht sehen, über Schmerzen, über Rückschläge. Er war ja auch ganz oft verletzt, Tiefpunkte. Er sagt zum Beispiel das hier.
1: No puedo más. Estaba continuamente con dolor.
0: Klingt sehr dramatisch. Ich konnte nicht mehr, hat er gesagt. Ich habe unter ständigen Schmerzen gelitten. Rafa heißt die Doku, die am Freitag erscheint. Mal schauen, wie sehr es da noch ins Detail geht. Und wenn Sie übrigens gerade hier auf Mallorca sind, auf der Insel, dann können Sie Rafael Nadal auch ziemlich nahe kommen. Und zwar im Rafael Nadal Museum in Manacor. Das ist ziemlich bekannt. Da gibt es wirklich unglaublich viel aus seiner Karriere zu sehen. Schläger zum Beispiel, Schuhe, Trikots sind dort, auch seine Grand-Slam-Trophäen sind ausgestellt. Und dieses Rafael Nadal-Museum in Manacor hat jeden Tag geöffnet von 10 bis 18.30 Uhr.

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2: Kaffeepäuschen an der Sonne heute Morgen in Deutschland.
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2: Kaffeepäuschen.

0: Zürich sonnig, 24 Grad sind es hier. Und in Österreich geht es nochmal ein bisschen nach oben, 26 Grad schon erreicht in Wien. Einmal der Blick nach Amsterdam, 25 Grad sind es hier, auch schön sonnig. Und in Lissabon dann. Man denkt ja europaweit nur Sonne, in Lissabon, da regnet es aktuell, 19 Grad.
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0: Die ersten Strandliegen sind belegt auf der Insel. Es sind auch sehr sommerliche Aussichten für den Strandtag heute. Top-Temperatur bis zu 32 Grad, sagt der spanische Wetterdienst. Die Regenwahrscheinlichkeit bleibt bei 10%. Es bleibt also meist trocken. Aktuell schon erreicht 27 in Manacor, Felanic zum Beispiel, Campos, die Ecke, überall 27 Grad. Ganz oben im Norden, Alcudia, liegt noch ein bisschen drunter, 22 Grad haben wir hier. Und in Palma ebenso 27 Grad erreicht jetzt. Schauen wir noch auf den Inselradio-Wettertrend. Auch in den nächsten Tagen dann weiterhin sehr sonnig und heiß. Am Freitag sind laut spanischem Wetterdienst bis zu 35 Grad möglich.
1: 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Es ist 10 Uhr. 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
2: Im Studio Philipp Rösler. Schönen guten Tag. Gesundheitsminister Rittbarken will offenbar den Beitragssatz für Kinderlose in der Pflegeversicherung erhöhen. Noch vor der Sommerpause soll der Gesetzentwurf dazu stehen, schreibt das RND. Anna Messerschmidt, was steckt denn dahinter?
3: Naja, das Gesundheitsministerium rechnet mit einem Milliardendefizit in der Pflegeversicherung. Deshalb soll der Beitragszuschlag von Kinderlosen, die ja schon jetzt mehr bezahlen, von 0,6 auf 0,7 Prozentpunkte angehoben werden. Sie würden dann auf einen Beitragssatz von insgesamt 4,3% kommen. Geplant ist außerdem, dass die Eigenanteile für Pflegeheimkosten steigen und die Beiträge für Gutverdiener angehoben werden sollen.
2: Die USA haben nach eigenen Angaben erneut Ziele im Iran angegriffen, darunter Raketenabschussrampen und Schiffe, die Minen legen wollten. Das zuständige US-Kommando spricht von Selbstverteidigungsmaßnahmen. Im Iran-Krieg gilt gerade eigentlich eine Waffenruhe. Die USA und der Iran verhandeln über ein dauerhaftes Ende der Kämpfe. Hoffnungen auf ein schnelles Abkommen waren zuletzt wieder gedämpft worden. Der Tourismusbeauftragte Ploss sieht in der Golfkrise eine Chance für die deutschen Urlaubsorte. Der CDU-Politiker sagte den Funke-Zeitungen, er rechne vor allem an Nord- und Ostsee mit einer stärkeren Nachfrage. Er will die deutschen Tourismusstandorte stärken, unter anderem mit Investitionen ins Autobahn- und Schienennetz. Tränen beim VfL Wolfsburg, Jubel beim SC Paderborn. Der Zweitligist hat das Relegationsrückspiel mit 2:1 nach Verlängerung für sich entschieden und steigt zum dritten Mal in die Fußball-Bundesliga auf. Jana Klonikowski.
4: Für Wolfsburg geht's dagegen nach 29 Jahren wieder runter in Liga 2. Dabei waren die Wolfsburger schnell in Führung gegangen, kassierten dann in der 14. Minute aber eine gelb-rote Karte und Paderborn drehte das Spiel. Am Ende steht Wolfsburgs erster Bundesliga-Abstieg der Vereinsgeschichte und eine Riesenaufstiegsparty in Paderborn. Die gab es dort zuletzt 2019. Damals war nach einer Saison dann aber schon wieder Schluss mit dem Abenteuer Bundesliga.
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0: Hallöchen aus dem Studio. Es ist 10.02 Uhr. Ich bin Pia Eschenbach. Schönen Dienstag. Vor 3 Wochen, da waren es immer die Plätze in der Sonne, die alle belegt waren. Und jetzt sind es wieder die Tische unterm Sonnenschirm, die beliebten sind.

0: Kolumbien ist bekannt für Weltklasse Kaffee, leckeres Essen, beeindruckende Natur und für Musik. Wir alle kennen natürlich Shakira, aber es gibt noch viel mehr erfolgreiche Künstler dort. Ein ganz neuer Song, der in Kolumbien gerade die Charts dominiert, hat jetzt auch seinen Weg zu uns auf die Insel gefunden.
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0: Der Song heißt Dalmatian und kommt von Ryan Castro. Und er hat einen wirklich unglaublichen Weg hinter sich, wie im Film. Vom Straßenmusiker zum Star. Ryan Castro ist in Medellin in Kolumbien aufgewachsen und schon mit 17 hat er dann an der Bushaltestelle gestanden in Medellin und gesungen und gerappt, eben als Straßenmusiker, um seine Familie finanziell zu unterstützen. Später ist er dann in Bars und Clubs aufgetreten, immer mit dem Ziel, ich möchte die Musik zum Beruf machen. Und heute hat er es geschafft und ist jetzt einer der erfolgreichsten Rapper Kolumbiens und möchte auch anderen Menschen Mut machen, an sich zu glauben.
2: Manchmal ist man vielleicht nicht in allen Dingen ein Vorbild, aber es ist eine Geschichte, die Menschen wirklich motiviert, weiterzumachen. Ich gebe ihnen immer eine Botschaft mit: Kämpft für das, was ihr wollt. Ob Künstler, Zahnarzt, Fußballspieler oder was auch immer, arbeitet hart und seid diszipliniert. Sogar ich habe das geschafft.
0: Mittlerweile ist Ryan Castro auch international bekannt und ist auch schon mit Maluma oder mit Sean Paul zusammen auf der Bühne gestanden. Ryan Castros aktuellen erfolgreichen Song aus Kolumbien hören Sie jetzt bei uns, Dalmatian, zusammen mit J Balvin.

0: Honolulu, Hawaii, 3 Uhr morgens 1988, der Künstler Israel ruft im Tonstudio an und sagt, ich muss jetzt sofort was aufnehmen. Tja, und den Rest kennen wir. 15 Minuten später sitzt er im Studio mit Ukulele und es braucht auch wirklich nur einen einzigen Take und der Song ist im Kasten. Ist wirklich ein Phänomen, dieser Mann. Somewhere Over the Rainbow von Israel gibt's in knapp 4 Minuten hier beim Inselradio.
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0: Es ist genau 10:30.
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2: Im Studio Katrin Wagener. Schönen guten Tag. Restaurants und Nachtclubs auf Mallorca finden in dieser Saison offenbar leichter Mitarbeiter als in den vergangenen Jahren. Nach Angaben von Branchenverbänden wechseln viele Beschäftigte aus anderen Bereichen in den Tourismus. Grund sind höhere Löhne und die Trinkgelder. Probleme gibt es aber weiter bei der Qualifikation. Viele neue Mitarbeiter sind nicht ausreichend ausgebildet. Besonders in kleineren Orten mit schlechter Busanbindung bleibt die Personalsuche schwierig. Im Tarifstreit der Kinderbetreuung für 0- bis 3-Jährige auf den Balearen gibt es Bewegung. Der angekündigte Streik am 2. Juni wurde aber vorerst nicht abgesagt. Die Balearenregierung hat Arbeitgeberverbände und Gewerkschaften jetzt an einen Tisch gebracht. Vereinbart wurden 2 neue Verhandlungstermine, einer noch in dieser Woche, ein weiterer am 8. Juni. Die Gewerkschaften werfen den Trägern vor, zugesagte Verbesserungen seit Monaten zu blockieren. Streit gibt es unter anderem um Gehälter und Betreuungsschlüssel. Palmas Rathaus will mehrere Stadtviertel erneuern, die als soziale Brennpunkte gelten. Losgehen soll es im Viertel Son Gotleo. Das hat Bürgermeister Jaime Martinez angekündigt. Geplant sind unter anderem bessere Gehwege und Straßen, mehr Grünflächen, neue Beleuchtung und die Sanierung öffentlicher Plätze. Das Programm soll auch den lokalen Handel stärken. Später könnte das Modell auch auf die Stadtteile Campredó, La Soledad und Verge de Yuc ausgeweitet werden.
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2: Bei einer Top-Temperatur von 32 Grad gibt es heute am Dienstag wieder ganz viel Sonne. Die Regenwahrscheinlichkeit dagegen ganz gering, nur 10%.
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3: Kurz nach 10:30 Pierre Eschenbach im Studio. Hallo zusammen, schönen Dienstag. Hab eben nachgezählt, 9 Stück, 9 bunte Sonnenschirme zähle ich schon in Camp de Mar am Strand. Da ist noch massenhaft Platz, nur ganz vorne am Wasser, da wird's schon ein bisschen enger. Viel Spaß am Strand. Baby!

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0: Der Blick an die Strände, Sie ahnen es wahrscheinlich schon, topblauer Himmel, kaum Wind, Sonne pur. Nichts, was dem Strandtag da heute im Wege steht. Auch keine Flaggen. Bisher haben wir nämlich nur grüne Flaggen gemeldet an den Stränden. Bisher zumindest. Für den Strandtipp geht's einmal in den Südwesten Mallorcas an den Strand von St. Elm. Ist ein kleiner, beschaulicher Küstenort mit richtig viel Charme. St. Elm ist wirklich wunderschön. Der Strand hat türkisblaues Wasser, ganz klar, flacher Einstieg und dazu einen Wahnsinnsblick auf Berge. Da ist ganz viel Grün. Es gibt Boote, die in der Bucht liegen. Also es sieht wirklich aus wie in einer Postkarte dort in St. Elm. Der Strand ist jetzt nicht unbedingt riesig und im Sommer deshalb auch schnell voll. Es lohnt sich aber absolut, gerade dann eben morgens dahin zu fahren oder abends, wenn es dämmert. Auch wunderschöne, magische Stimmung dort. Der Strand ist umgeben teils mit steiniger Landschaft, teils Sand. Dazu kommen auch kleine Häuschen im sehr mediterranen Stil. Hinkommen geht entweder mit dem TIB-Bus 121 oder Sie fahren die kurvige Straße selbst mit dem Auto. Direkt am Strand gibt es auch einen kleinen Parkplatz für rund 5 € pro Tag. Es gibt Cafés in der Umgebung, Bars, Restaurants, Sonnenschirme und liegen alles dort. Und von St. Elm aus, auch ein sehr toller Tipp, starten im Sommer übrigens auch Boote nach Sa Dragonera und auch Kajaktouren gibt's dort.
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0: ein Song Zeit noch, dann ist Julia Müller im Studio ab 11 Uhr und jetzt auch schon hier.
1: Hallo.
0: Ich habe eine Meinungsfrage an dich. Ich habe nämlich ein Video gesehen von einem Ed Sheeran-Konzert in Australien. Ne? So weit, so gut, sehr romantischer Song. Und plötzlich im Publikum geht der Freund auf die Knie mittendrin. Und macht seiner Freundin halt einen Antrag. So bei einem voll romantischen Song. Und eigentlich ist es ja, ach, ich sag erstmal nichts, wie findest du's? So öffentlich.
1: Ja, ich bin da zwiegespalten. Also wenn dieser Song jetzt irgendwie total was mit einem macht und als Paar auch eine gewisse Bedeutung hat, dann ist das natürlich echt eine schöne Geste. Wenn ich es mir jetzt aussuchen könnte, hätte ich es, glaube ich, doch eher ein bisschen privater, ruhiger gerne.
0: Ja, ne? Ja. Weil irgendwie, es stehen ja dann auch alle außen rum. Also du bist ja in dem Konzert nicht in einem goldenen Cape. Du bist halt, stehst mitten in der Menge.
1: Ja, stell mal vor, du sagst dann nein.
0: Du kannst ja gar nicht. Das ist ja der nächste Punkt. Du kannst ja gar nicht nein sagen, weil der Druck ja so ist. Also sie sahen jetzt auch sehr glücklich aus, muss man auch dazu sagen.
1: Nochmal Glück gehabt.
0: Ich glaube, der Risikofaktor war recht gering. Aber ich bin auch mehr so Team, boah, müssen echt nicht alle dabei sein eigentlich.
1: Ja. Naja, aber vielleicht ist es der Moment und sie werden es nie vergessen und ja.
0: Ziemlich sicher, ja. Weil Ed Sheeran hat es gesehen, er stand ziemlich nah daneben dran sogar.
1: Ach wild, ja gut, das ist ja wirklich was Besonderes. Wenn der dann auch noch sagt, herzlichen Glückwunsch, ich meine, was will man mehr?
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5: Sommerlich ist es in Deutschland. In Hamburg, Berlin und Frankfurt scheint die Sonne bei 25 Grad. Viel blauen Himmel gibt es auch in Leipzig bei 25 Grad. In Stuttgart kommen wir sogar auf 27 Grad. Auch da gibt es ganz viel Sonne. Sonnig ist es auch in Düsseldorf und München bei 26 Grad. In Österreich gibt es auch Sonne pur. In Wien messen wir 27 Grad. Dann geht es rüber in die Schweiz. Auch da ganz viel Sonne. In Zürich kommen wir auf 26 Grad. Dann schauen wir nochmal rüber nach Stockholm. Da haben wir so einen Mix aus Sonne und Wolken bei 18 Grad und in Rom Sonne pur bei 29 Grad.
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5: Sonne, Sonne und nochmal Sonne gibt's auch hier bei uns auf der Insel. In Palma messen wir 27 Grad im Norden von Mallorca.
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5: Sonne, Sonne und nochmal Sonne gibt's auch hier bei uns auf der Insel. In Palma messen wir 27 Grad.

0: 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Es ist 11 Uhr. 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
1: Im Studio Philipp Rösler. Schönen guten Tag. Wer keine Kinder hat, soll bald mehr in die Pflegeversicherung einzahlen. Das plant Gesundheitsministerin Waken, schreibt das Redaktionsnetzwerk Deutschland. Der Extrabeitrag für Kinderlose soll von 0,6 auf 0,7 Prozentpunkte steigen, macht dann insgesamt 4,3% vom Gehalt. Hintergrund ist ein Milliardenloch in der Pflegekasse. Auch die Eigenanteile im Pflegeheim sollen steigen. Viele Bundespolizisten schieben ihren Dienst offenbar in Bruchbuden. Jede dritte Dienststelle sei marode, heißt es von der Gewerkschaft der Polizei. Tim Ritztrup mit den Einzelheiten.
2: GdP-Chef Roßkopf spricht in der Rheinischen Post von Schimmel, heruntergekommenen Toiletten, überfüllten Räumen und Containerprovisorien. Für neue Kollegen würden Büros und Parkplätze fehlen. Wer von Einsatzkräften rund um die Uhr Höchstleistungen erwartet, muss ihnen auch vernünftige Bedingungen bieten, findet Roßkopf. Das sei keine Luxusforderung, sondern eine Frage von Respekt, Motivation und letztlich auch öffentlicher Sicherheit.
1: Fast jeder fünfte Mensch in Deutschland raucht. Die Zahl ist in den vergangenen Jahren damit ziemlich stabil geblieben. Am häufigsten greifen die 40- bis 44-Jährigen zu Kippe oder zur E-Zigarette. In der Altersgruppe liegt der Raucheranteil bei 26%. Zuletzt ist Rauchen aber auch bei den Jüngeren wieder beliebter geworden. Die Sorge vor neuen heftigen russischen Angriffen auf Kiew wächst. Russland hat jetzt Ausländer und Diplomaten aufgefordert, die ukrainische Hauptstadt so schnell wie möglich zu verlassen. Mehr von Jana Klonikowski.
3: Erst jetzt am Wochenende hatte Russland massive Angriffe auf die Ukraine geflogen. Dabei kam auch eine atomwaffenfähige Hyperschallrakete zum Einsatz. Das hatte für Entsetzen und Empörung bei den westlichen Verbündeten der Ukraine gesorgt. Kanzler Merz sprach von einer rücksichtslosen Eskalation. EU-Kommissionschefin von der Leyen von Terror gegen Zivilisten. Noch in dieser Woche wollen wohl die EU-Außenminister über eine gemeinsame Reaktion beraten.
1: Bei der Eishockey-WM fiebert das deutsche Team heute mit Ungarn. Nur wenn der Außenseiter gegen Lettland in der regulären Spielzeit gewinnt, kommt Deutschland noch ins Viertelfinale. Ansonsten ist das Turnier in der Schweiz für die DEB-Auswahl beendet.
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4: Um 11.02 Uhr mit Julia Müller. Ich bin heute an ihrer Seite.
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4: Ich glaube, jeder kennt es, so kurz vorm Urlaub einfach nur noch die Klamotten anziehen, die so ganz hinten im Schrank sind, die man eigentlich gar nicht so gerne mag, damit eben alle Lieblingsklamotten auch mit in den Urlaub können und nicht irgendwie doch noch im Wäschepuff liegen und nochmal schnell gewaschen werden müssen. Also, ich mache das jedes Mal so. Die Tage vorm Urlaub sehe ich wirklich ein bisschen komisch aus, weil da habe ich Sachen an, die habe ich das ganze Jahr über nicht an.
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0: Mitten in Palmas Altstadt wartet ein absolutes Traditionsgeschäft auf Sie. Und um die geht's aktuell auch in unserem Thema der Woche hier beim Inselradio. Kleiner Tipp von mir, als Elefant im Porzellanladen sollten Sie da eher einen Bogen drumherum machen, wenn Sie auch so ein bisschen tollpatschig veranlagt sind wie ich jetzt. Mein Kollege Patrick Rebin hat den Laden für Sie mal so ein bisschen genauer ausgecheckt.
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2: Wenn Sie in Palmas Innenstadt die kleine Seitenstraße von dem Bornkreisel rechts hochfahren Richtung Rathaus um die leichte Kurve rum, dann sehen Sie in großen blauen Buchstaben auf einem alten Haus Gordiola stehen. Das ist einer der Showrooms der Vidreria Gordiola, der ältesten Glasbläserei Mallorcas, die seit 1719 Glaswaren herstellt und 2023 sogar von der UNESCO in die Liste des immateriellen Weltkulturerbes aufgenommen wurde. Pilar Valero ist die Filialleiterin des Showrooms.
3: Seit 8 Generationen stellen wir mundgeblasenes Glas her. Und seit 8 Generationen kaufen und schätzen unsere Kunden unsere handgefertigten Stücke.
2: Kunden, die seit 8 Generationen bei Gordiola kaufen. Das nenne ich mal eine wirklich tiefe Kundenbindung. Aber ist verständlich, wenn Sie den Showroom sehen. Glas in allen möglichen Formen und Farben. Blau, gelb, grün, rot, Trinkgläser, Glas, Lampenschirme, Vasen und Kerzenhalter in Palmenform.
3: Unsere Produkte werden von einem Glasbläsermeister hergestellt und jedes ist einzigartig. Jedes Glas trägt einen Teil der Geschichte Mallorcas in sich.
2: Ganz besonders sind übrigens die rot gefärbten Gläser, weil in die Farbe wird Gold mit reingemischt.
3: Unser beliebtestes Produkt ist wahrscheinlich unsere Ölflasche mit Tropfschutz. Aber natürlich will ich auch unsere Lampen und unser Glasgeschirr erwähnen.
2: Die Gordiola-Fabrik sitzt in Algaida, die können Sie natürlich auch besichtigen oder Sie schauen mal in Algaida im firmeneigenen Museum vorbei. Der Showroom in Palma, der hat montags bis freitags von 10 bis 14 und von 17 bis 20 Uhr geöffnet, samstags von 10 bis 14 Uhr. Alle Infos zur Firma, dem Museum und natürlich auch der Fabrik finden Sie auch nochmal zum Nachlesen auf gordiola.com.
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0: Gute Nachrichten, die Gastronomen auf Mallorca, die finden wieder besser Personal. Grund dafür sind attraktivere Löhne. Mehr gleich in den Inselradio Mallorca Lokalnachrichten um 11:30.
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0: Es ist 11.31 Uhr.
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2: Im Studio Katrin Wagener. Schönen guten Tag. Restaurants und Nachtclubs auf Mallorca finden in dieser Saison offenbar leichter Mitarbeiter als in den vergangenen Jahren. Nach Angaben von Branchenverbänden wechseln viele Beschäftigte aus anderen Bereichen in den Tourismus. Grund sind höhere Löhne und die Trinkgelder. Probleme gibt es aber weiter bei der Qualifikation. Viele neue Mitarbeiter sind nicht ausreichend ausgebildet. Besonders in kleineren Orten mit schlechter Busanbindung bleibt die Personalsuche schwierig. Mallorca ist bei spanischen Schulabgängern nicht mehr so gefragt wie früher. Nach Angaben des Reisebüroverbands Aviva kamen Ende der 90er und Anfang der 2000er Jahre noch rund 30.000 Schüler nach den spanischen Hochschulzugangsprüfungen auf die Insel. Aktuell sind es nur noch etwa 12.000 bis 14.000. Als Gründe nennt Aviva-Präsident Pedro Fiol unter anderem gestiegene Preise für Hotels und Transport, weniger passende Angebote in den Hotels auf Mallorca und Konkurrenz durch andere Reiseziele wie Malta oder Marokko. Außerdem wollen viele Betriebe lieber mit anderen Urlaubergruppen arbeiten. Die meisten Schüler bleiben 5 Nächte auf Mallorca. Das Paket kostet im Schnitt 700 bis 850 Euro. 2 private Golfplätze auf Anwesen in Manacor und Lluc Major beschäftigen jetzt die Balearenregierung. Die Umweltinitiative Terra Ferida hat Anzeige erstattet und will prüfen lassen, ob die Anlagen die Wasserreserven gefährden. Beide Golfplätze sollen etwa 1 Hektar groß sein. Die Initiative kritisiert einen übertriebenen Wasserverbrauch. Entdeckt wurden die Golfplätze bei der Auswertung von Luftbildern.
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2: Auch heute am Dienstag gibt es wieder richtig viel Sonne bei einer Top-Temperatur von warmen 32 Grad. Die Regenwahrscheinlichkeit bleibt gering, gerade mal 10%.
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0: Heute ist es richtig voll im Hafen von Palma, denn gleich 4 Kreuzfahrtschiffe sind zu Besuch. Die Marella Discovery 2, die Queen Victoria, die Europa und die Costa Pacifica. Insgesamt bringen die Schiffe heute über 8000 Passagiere zu uns auf die Insel und die bleiben alle noch bis heute Abend.
1: 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Deine Kapitäne Randolph und Alex. 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
0: Mit Julia Müller. Ich wünsche Ihnen einen schönen Dienstag.
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0: Die Sonne scheint, der Himmel ist blau und wir haben wirklich sommerliche Temperaturen. Also absolut kein Wetter, um zu Hause zu bleiben. Was heute noch so auf der Insel los ist, was Sie unternehmen können, klären wir gleich in 15 Minuten.
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0: Die roten, lockigen Haare sind sein Markenzeichen. Das kann nur einer sein. Michael Schulte ist es hier beim Inselradio Mallorca. Mit seinem neuesten Song 5 AM, der steckt voller Energie und auch voller Vorfreude auf alles, was noch kommt. Sein Song 5 AM hören Sie gleich noch vor 12.
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1: Für alle, die Kunst und Kultur lieben, gibt's einiges zu sehen heute. Zum Beispiel im gotischen Schloss Castel de Bevere in Palma. Da gibt's eine ganz besondere Ausstellung über Frédéric Chopin und George Sand. Gezeigt werden unter anderem handgeschriebene Briefe, Dokumente, Gemälde und auch private Leihgaben. Die Ausstellung, die zeigt den Einfluss Mallorcas auf beide Künstler. Und zu sehen ist die Ausstellung heute noch bis 20 Uhr. Der Eintritt, der ist frei. Und von einem Museum geht's dann gleich ins nächste. Im Es Baluarte Museum in Palma sehen Sie zeitgenössische Kunst zum Thema Licht und Wahrnehmung. Seit letzter Woche ist die Ausstellung eröffnet und heute können Sie noch bis 20 Uhr dort vorbeischauen. Der Eintritt ins Museum kostet 8 Euro. Alles zum Nachlesen gibt's natürlich nochmal online unter inselradio.com im Eventkalender.
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3: Ganz viel blauen Himmel gibt es in Deutschland. In Hamburg, Berlin und Frankfurt scheint die Sonne bei 26 Grad. In Leipzig auch sonnig bei 25 Grad. In Stuttgart kommen wir sogar auf 28 Grad. Auch da scheint die Sonne. Sonnig ist es auch in Düsseldorf und München und auch da sind um die 28 Grad drin. In Österreich Sonne pur, in Wien auch 28 Grad. Sonnig ist es auch in der Schweiz. In Zürich messen wir 27 Grad. In Stockholm wechseln sich Sonne und Wolken ab bei 18 Grad. Und in Rom ist es sonnig bei 30 Grad.
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3: Ganz viel Sonnenschein gibt es heute hier bei uns auf der Insel. In Palma messen wir 27 Grad im Norden von Mallorca. In Alcudia kommen wir auf 25 Grad, in Manacor sind es 28 Grad und in Cala Ratllada 26 Grad. Die Top-Temperatur liegt heute bei 32 Grad, die Regenwahrscheinlichkeit bei 10%, meldet der spanische Wetterdienst. Und jetzt schauen wir nochmal schnell auf den Inselradio-Wetter-Trend. Auch in den kommenden Tagen bleibt es sommerlich und es wird sogar noch wärmer. Im Laufe der Woche sind sogar bis zu 35 Grad möglich, sagt der spanische Wetterdienst.
2: 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Es ist 12 Uhr. 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Es ist 12 Uhr. 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

0: Stoff herangeführt, dem Nikotin und abhängig gemacht. Das sind Produkte, die im Übrigen zu 90% in China hergestellt werden. Solche aromatisierten Stoffe wie Strawberry Kiwi Vapes sind in China selber verboten, aber wir importieren sie.
1: In Belgien sind ein Schulbus und ein Zug zusammengestoßen. Laut belgischen Medien gibt es mehrere Tote. Der Kleinbus mit den Schülern drin ist wohl an einem Bahnübergang zwischen Brüssel und Antwerpen von dem Zug erfasst worden. Offenbar waren die Schranken geschlossen. Warum der Bus trotzdem auf die Gleise fuhr, ist unklar. Gesundheitsministerin Wagen will offenbar den Beitragssatz für Kinderlose in der Pflegeversicherung erhöhen. Noch vor der Sommerpause soll der Gesetzentwurf dazu stehen, schreibt das RND. Anna Messerschmidt, was steckt denn dahinter?
2: Naja, das Gesundheitsministerium rechnet mit einem Milliardendefizit in der Pflegeversicherung. Deshalb soll der Beitragszuschlag von Kinderlosen, die ja schon jetzt mehr bezahlen, von 0,6 auf 0,7 Prozentpunkte angehoben werden. Sie würden dann auf einen Beitragssatz von insgesamt 4,3% kommen. Geplant ist außerdem, dass die Eigenanteile für Pflegeheimkosten steigen und die Beiträge für Gutverdiener angehoben werden sollen.
1: In Frankreich und Großbritannien sind neue Hitzerekorde für den Mai erreicht worden. Bei London wurden gestern 33,5 Grad gemessen und in ganz Frankreich war der Montag der wärmste Tag in einem Mai seit Beginn der Aufzeichnungen. Heute sollen die Temperaturen noch höher steigen. Auch in Deutschland wackeln örtlich Hitzerekorde. Vor 21 Jahren kletterte das Thermometer in Weibstadt im Rhein-Neckar-Kreis auf 35 Grad. Die Marke könnte heute überschritten werden.
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4: Um 12.02 Uhr mit Julia Müller. Schön, dass Sie mit dabei sind.
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4: Wie sieht's aus bei Ihnen? Setzen Sie sich aktuell noch in die Sonne bei den Temperaturen? Sind Sie so verrückt wie ich? Oder sagen Sie, nee, das ist mir jetzt schon viel zu warm, ab in den Schatten? Wie auch immer, ich wünsche Ihnen einen tollen Dienstag und genießen Sie das Wetter.
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1: Morgens früh muss ich einfach zuerst mal Radio anmachen, Inselradio hören, was für ein Wetter auf Mallorca ist. Und bei uns ist es am Regnen. Und das ist Highlight vom frühen Morgen. Und die Tasse Kaffee dabei.

0: Gestern haben wir euch noch aus Bad Zwischenahn auf dem Weg zur Arbeit gehört. Und jetzt sind wir gerade schon gelandet und gerade aus dem Flieger gestiegen auf Mallorca. Und wir freuen uns auf ein paar Tage Urlaub und Auszeit.
1: Formentor finden wir immer toll.
2: In den Bergen auf jeden Fall, in Tramontana oder auch hier in Palma. Und wir sind jetzt im Norden bei Alcudia, ist auch schön da.
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0: Kameraden, the hug yourself hier beim Inselradio Mallorca. Wer mit dem Auto von Palma nach Cala Ratllada fährt, der muss sich bald auf Einschränkungen einstellen, und zwar auf der MA15. Was genau da los ist und warum es da zu Einschränkungen kommt, erfahren Sie gleich bei uns in den Lokalnachrichten um 12:30.
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1: Es ist 12:30.
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3: Im Studio Katrin Wagener. Schönen guten Tag. Palmas Rathaus will mehrere Stadtviertel erneuern, die als soziale Brennpunkte gelten. Losgehen soll es im Viertel Son Gotleo. Das hat Bürgermeister Jaime Martinez angekündigt. Geplant sind unter anderem bessere Gehwege und Straßen, mehr Grünflächen, neue Beleuchtung und die Sanierung öffentlicher Plätze. Das Programm soll auch den lokalen Handel stärken. Später könnte das Modell auch auf die Stadtteile Campredó, La Soledad und Verge de Yuc ausgeweitet werden. In Palma ist gestern Nachmittag eine 73-jährige Frau tot in einer Wohnung im Viertel Pere Carau gefunden worden. Festgenommen wurde nach Angaben von verschiedenen Medien die 36-jährige Schwiegertochter der Frau. Zwischen beiden soll es zuvor einen heftigen Streit gegeben haben. Die Verdächtige soll nach der Tat aus der Wohnung geflohen und kurz darauf von der Lokalpolizei festgenommen worden sein. Jetzt ermittelt die Mordkommission. Für das Opfer kam jede Hilfe zu spät. Auf der MA15 zwischen Palma und Cala Ratjada müssen Autofahrer bald mit Einschränkungen rechnen. Wegen Bauarbeiten an der Umgehungsstraße bei Sant Llorenç soll der Verkehr auf einem rund 1 Kilometer langen Abschnitt gesperrt werden. Die Umleitung führt dann durch den Ortskern von Sant Llorenç. Die Sperrung soll etwa 4 Monate dauern. Der Inselrat prüft noch, ob sie sofort oder erst nach dem Sommer kommt. Mit den Arbeiten soll der Hochwasserschutz verbessert werden. Der Umbau kostet rund 9 Millionen Euro.
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3: Auch heute am Dienstag gibt es wieder richtig viel Sonne bei einer Top-Temperatur von warmen 32 Grad. Die Regenwahrscheinlichkeit bleibt gering, gerade mal 10%.
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1: Um 12.32 Uhr mit Julia Müller. Mit mir geht's durch den Dienstag.
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1: In der Mittagspause ein bisschen die Beine vertreten, am Strand entlang spazieren, natürlich mit Füßen im Wasser. Und danach haben Sie wieder einen freien Kopf, um auf der Arbeit dann wieder so richtig Gas zu geben.
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0: Bis Juli tourt er noch durch die USA. Alex Warren ist es hier beim Inselradio Mallorca. Ab August geht's dann für ihn noch nach Asien, nach Japan und auch nach Singapur. Ja, wir haben Alex Warren gleich auch noch für Sie mit seinem neuesten Song Fever Dream. Gibt's gleich noch vor 1.
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2: Sommerfeeling gibt es in Deutschland, in Hamburg, Berlin und Frankfurt. Scheint die Sonne bei 28 Grad. Ganz viel blauen Himmel haben wir auch in Leipzig bei 27 Grad. In Stuttgart kommen wir sogar auf 29 Grad. Auch da scheint die Sonne. Sonnig ist es auch in Düsseldorf und München. Da messen wir 29 Grad. In Österreich gibt es auch Sonne pur. In Wien messen wir auch 29 Grad. Sonnig ist es auch in der Schweiz. In Zürich kommen wir auf 29 Grad. Dann geht's rüber nach Stockholm. Da haben wir so einen Mix aus Sonne und Wolken bei 19 Grad. Und in Rom sonnig bei 31 Grad.
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2: Ganz viel Sonne gibt es auch hier bei uns auf der Insel. In Palma messen wir 28 Grad, im Norden von Mallorca. In Alcudia kommen wir 25 Grad, in Manacor sind es 29 Grad und in Cala Ratllada 26 Grad. Die Top-Temperatur liegt heute bei 32 Grad, die Regenwahrscheinlichkeit bei 10%, meldet der spanische Wetterdienst. Und jetzt schauen wir nochmal schnell auf den Inselradio-Wettertrend. Auch in den nächsten Tagen bleibt es sommerlich und es wird sogar noch wärmer. Im Laufe der Woche sind lokal sogar bis zu 35 Grad möglich, sagt der spanische Wetterdienst.
1: 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Es ist 13 Uhr. 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
3: Im Studio Philipp Rösler. Schönen guten Tag. Fast jeder Fünfte in Deutschland.
1: 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Es ist 13 Uhr. 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

0: Aromen senken insgesamt die Hemmschwelle fürs Rauchen und den Konsum solcher Produkte.
1: Bei einem schweren Zusammenstoß zwischen einem Schulbus und einem Zug sind in Belgien 2 Kinder und 2 Erwachsene ums Leben gekommen. Das hat der belgische Verkehrsminister mitgeteilt. Offenbar war der Schulbus nördlich von Brüssel trotz geschlossener Schranken über einen Bahnübergang gefahren. Viele Bundespolizisten schieben ihren Dienst offenbar in Bruchbuden. Jede dritte Dienststelle sei marode, heißt es von der Gewerkschaft der Polizei. GdP-Chef Roßkopf sagte der Rheinischen Post, wer von den Einsatzkräften rund um die Uhr Höchstleistungen erwartet, muss ihnen auch vernünftige Bedingungen bieten. US-Außenminister Rubio hält Frieden mit dem Iran weiter für möglich, trotz der neuen US-Angriffe. Im Laufe des Tages sind weitere Verhandlungen geplant. Gestern hatten die USA Raketenstellungen und Schiffe angegriffen, trotz geltender Waffenruhe. In Deutschland herrscht gerade überall Sommerwetter. Der Deutsche Wetterdienst rechnet aber nicht mit neuen Temperaturrekorden. Tim Pritztrup mit mehr.
2: Vor allem im Südwesten wird es heute und morgen heiß. Bis zu 34 Grad sind drin. Schattensuche ist da angesagt. Rekordverdächtig ist das Ganze laut DWD, aber zumindest hierzulande nicht. Im Mai 1922 wurden in Hamburg fast 37 Grad gemessen. Über Teilen Europas hängt gerade eine Hitzeglocke. Deutschland liegt am Rand. In Frankreich und Großbritannien wurden Hitzerekorde gebrochen.
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4: Um 13.02 Uhr. Schön, dass Sie mit dabei sind. Mein Name ist Julia Müller.
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4: Schauen Sie mal, ob Sie Ihre Luftmatratze noch finden. Ich meine, spätestens am Freitag bis zu 35 Grad. Ja, da brauchen Sie die. Mit Sicherheit, um sich so ein bisschen abzukühlen. Und so ein kleiner Tipp noch von mir. In diesen kleinen Supermärkten in der Nähe von den Stränden können Sie die super easy für wenig Geld aufblasen lassen.
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2: Gleich mehrere Stellen habe ich heute für Sie. Servicekräfte, Köche, Barkeeper und Küchenhelfer werden nämlich aktuell hier auf der Insel gesucht. Ein neues Restaurant an der Calagamba sucht nämlich Verstärkung hier in Palma. Arbeiten würden Sie mit Blick aufs Meer. Anfang Juli geht's los und was Sie für die Stellen brauchen, ist eben Erfahrung in der Gastro und Sie müssen auch Deutsch- und Spanischkenntnisse haben. Wenn das jetzt nach Ihnen klingt, schnell bewerben. Alle Infos zu den Jobs gibt's natürlich nochmal zum Nachlesen bei uns in der Jobbörse.
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0: 2. Juni wollen die Kitas auf Mallorca streiken. Vorab kommt es jetzt aber noch zu einem Verhandlungstermin. Und zwar von Arbeitgeberverbänden und Gewerkschaften. Mehr dazu gleich bei uns in den Inselradio Mallorca Lokalnachrichten um 2:30.
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0: Nico Santos mit Would I Lie to You hier beim Inselradio Mallorca. 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Ja, Tickets gibt's online unter inselradio.com und wir machen jetzt weiter mit den Lokalnachrichten. Es ist nämlich 2:30.
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2: Im Studio Katrin Wagener. Schönen guten Tag. Palmas Rathaus will mehrere Stadtviertel erneuern, die als soziale Brennpunkte gelten. Losgehen soll es im Viertel Son Gotleo. Das hat Bürgermeister Jaime Martinez angekündigt. Geplant sind unter anderem bessere Gehwege und Straßen, mehr Grünflächen, neue Beleuchtung und die Sanierung öffentlicher Plätze. Das Programm soll auch den lokalen Handel stärken. Später könnte das Modell auch auf die Stadtteile Campredo, La Soledad und Verge de Yuc ausgeweitet werden. Im Tarifstreit der Kinderbetreuung für 0- bis 3-Jährige auf den Balearen gibt es Bewegung. Der angekündigte Streik am 2. Juni wurde aber vorerst nicht abgesagt. Die Balearenregierung hat Arbeitgeberverbände und Gewerkschaften jetzt an einen Tisch gebracht. Vereinbart wurden 2 neue Verhandlungstermine, einer noch in dieser Woche, ein weiterer am 8. Juni. Die Gewerkschaften werfen den Trägern vor, zugesagte Verbesserungen seit Monaten zu blockieren. Streit gibt es unter anderem um Gehälter und Betreuungsschlüssel. Mallorca ist bei spanischen Schulabgängern nicht mehr so gefragt wie früher. Nach Angaben des Reisebüroverbands Aviva kamen Ende der 90er und Anfang der 2000er Jahre noch rund 30.000 Schüler nach den spanischen Hochschulzugangsprüfungen auf die Insel. Aktuell sind es nur noch etwa 12.000 bis 14.000. Als Gründe nennt Aviva-Präsident Pedro Fiol unter anderem gestiegene Preise für Hotels und Transport, weniger passende Angebote in den Hotels auf Mallorca und Konkurrenz durch andere Reiseziele wie Malta oder Marokko. Außerdem wollen viele Betriebe lieber mit anderen Urlaubergruppen arbeiten. Die meisten Schüler bleiben 5 Nächte auf Mallorca. Das Paket kostet im Schnitt 700 bis 850 Euro.
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2: Bei einer Top-Temperatur von 32 Grad gibt es heute am Dienstag wieder ganz viel Sonne. Die Regenwahrscheinlichkeit dagegen ganz gering, nur 10%.
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0: Um 13.32 Uhr mit Julia Müller. Schönen Dienstag wünsche ich.
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0: Wenn Sie uns aus Deutschland, Österreich oder auch der Schweiz hören, dann fühlt es sich heute wahrscheinlich eher nach einem Montag an als nach einem Dienstag. Sie haben ja eine kurze Woche dank des Feiertags gestern. Also starten Sie gut in die neue Arbeitswoche.
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0: Newcomer aus den USA habe ich gleich noch für Sie. Sunburst ist hier beim Inselradio Mallorca. Aufgewachsen ist der in New York. Mittlerweile lebt er aber in Los Angeles und startet richtig durch. Er ist nämlich gerade auf Solo-Welttournee. Und seinen neuesten Song, Homewrecker, haben wir gleich noch für Sie. Hören Sie noch vor zwei.
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1: Überall nur grüne Flaggen heute, also perfekte Badebedingungen auf der Insel, auch an meinem Strandtipp. Der ist 500 Meter lang, liegt 10 Kilometer östlich von Palma entfernt. Das ist der Strand von Campastia. Das ist ein langer Sandstrand. Dorthin kommen Sie gut mit dem Auto. Parkmöglichkeiten gibt es eigentlich in den umliegenden Straßen. Der Strand ist aber auch gut mit dem Bus zu erreichen und liegt auch direkt am Fahrradweg, der von Palma aus immer am Meer entlang bis nach Arenal führt. Lohnt sich wirklich, da mal lang zu radeln. Vor Ort gibt es auch viele Bars und Restaurants, falls Sie ein bisschen Hunger bekommen oder auch Durst. Ja, der Strand, der ist eigentlich perfekt für Familien mit Kids, aber auch für alle, die sich gerne Sonnenschwimmen oder eben auch mal eine Sandburg bauen. Die Wassertemperatur, die liegt aktuell bei 21 Grad.
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2: Sonnig und warm ist es in Deutschland. Vielleicht kann man eigentlich auch schon sagen heiß. In Hamburg, Berlin und Frankfurt scheint die Sonne bei 29 Grad. Ganz viel blauen Himmel gibt es in Leipzig bei 28 Grad. In Stuttgart kommen wir sogar auf 31 Grad. Auch da scheint die Sonne. Sonnig ist es auch in Düsseldorf und München bei 30 Grad. In Österreich gibt es auch Sonne pur. In Wien sind es 30 Grad. Sommerlich ist es auch in der Schweiz. In Zürich messen wir 31 Grad. Dann geht's nochmal rüber nach Stockholm. Da wechseln sich Sonne und Wolken ab bei 19 Grad. Und in Rom sonnig bei 31 Grad.
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2: Ganz viel Sonnenschein gibt's auch heute hier bei uns auf der Insel. In Palma messen wir 28 Grad. Im Norden von Mallorca, in Alcudia, kommen wir auf 26 Grad. Im Manacor sind es 29 Grad. Und in Calaratiada 26 Grad. Die Top-Temperatur liegt heute bei 32 Grad. Die Regenwahrscheinlichkeit bei 10%, meldet der spanische Wetterdienst. Und jetzt schauen wir nochmal schnell auf den Inselradio-Wetter-Trend. Auch in den nächsten Tagen bleibt es sommerlich warm hier bei uns auf der Insel mit ganz viel Sonnenschein. Und es wird tatsächlich noch wärmer. Im Laufe der Woche sind lokal bis zu 35 Grad drin, sagt der spanische Wetterdienst.
1: 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Es ist 14 Uhr. 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
3: Im Studio André Glatzel. Schönen guten Tag. In Deutschland wird weiter viel geraucht und gewaped. Knapp ein Fünftel macht das, heißt es vom Statistischen Bundesamt. Am häufigsten greifen die 40- bis 44-Jährigen zu Kippe oder zur E-Zigarette. Auch bei Jugendlichen ist Rauchen wieder beliebter geworden. Dazu der Drogenbeauftragte der Bundesregierung, Hendrik Streeck.
4: Jugendliche werden durch poppige Aufmachung süßen Geschmack an einen hochgradig abhängig machenden Stoff herangeführt, dem Nikotin, und abhängig gemacht. Das sind Produkte, die im Übrigen zu 90% in China hergestellt werden. Solche aromatisierten Stoffe wie Strawberry Kiwi Vapes sind in China selber verboten, aber wir importieren sie.
3: Bei einem schweren Zusammenstoß zwischen einem Schulbus und einem Zug in Belgien sind zwei Kinder und zwei Erwachsene ums Leben gekommen. Das hat der belgische Verkehrsminister Grücke mitgeteilt. Offenbar war der Schulbus nördlich von Brüssel trotz geschlossener Schranken über einen Bahnübergang gefahren. Viele Bundespolizisten schieben ihren Dienst offenbar in Bruchbuden. Jede dritte Dienststelle sei marode, heißt es von der Gewerkschaft der Polizei. Mehr von Tim Britztrop.
5: GdP-Chef Roskopf spricht in der Rheinischen Post von Schimmel, heruntergekommenen Toiletten, überfüllten Räumen und Containerprovisorien.
3: Der von Tim Britztrop.
5: GdP-Chef Roskopf spricht in der Rheinischen Post von Schimmel, heruntergekommenen Toiletten, überfüllten Räumen und Containerprovisorien.

0: Kanada mehr in die NATO-Verteidigung stecken sollen. Viele Deutsche wünschen sich eine Welt ohne künstliche Intelligenz. Bei einer Umfrage des Digitalverbandes Bitkom haben das 42% gesagt. Sowohl im Alltag als auch im Job wird KI mittlerweile immer mehr genutzt. Das verunsichert viele, sagt Bitkom-Präsident Wintergerst.
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2: Um 14.02 Uhr mit Julia Müller. Schön, dass Sie mit dabei sind.
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2: Wenn Sie an der Plaza España hier in Palma vorbeikommen und sich fragen, was wird denn da schon wieder so fleißig aufgebaut? Ich verrate es Ihnen in 6 Minuten.
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1: Ein Event für alle Leseratten findet in Palma statt. Hier ist das Inselradio. Spanische, englische oder auch deutsche Bücher finden Sie vom 29. Mai bis zum 7. Juni wieder auf der Buchmesse in Palma, und zwar auf der Plaza España. Insgesamt machen 18 Buchhandlungen mit. Die stellen da die neuesten Publikationen der Verlage aus. Schriftsteller geben aber auch Signierstunden. Und es gibt natürlich wieder Lesungen und auch Workshops für die Kids. Zur Eröffnung am Freitag gibt es abends erstmals wieder die Nit de Fira. Da haben die Stände dann sogar bis 22 Uhr geöffnet. Also jetzt schon mal in den Kalender eintragen. Und alle Infos zur Buchmesse gibt es natürlich auch online nochmal zum Nachlesen unter inselradio.com.

0: Verkehr, Infrastruktur, öffentliche Dienste und Stadtplanung sollen künftig gemeinsam von einigen Gemeinden organisiert werden in einer neuen Metropolregion rund um Palma. Was das genau bedeuten soll, gleich bei uns in den Inselradio Mallorca Lokalnachrichten um 14:30.
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1: Es ist 2:30.
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3: Im Studio Katrin Wagener. Schönen guten Tag. Palmas Bürgermeister Jaime Martinez will eine neue Metropolregion rund um Palma schaffen. Geplant ist eine engere Zusammenarbeit mit den Gemeinden Calvià, Marratxí und Llucmajor. Themen wie Verkehr, Infrastruktur, öffentliche Dienste und Stadtplanung sollen künftig besser gemeinsam organisiert werden. In den kommenden Wochen will Palmas Rathaus dafür Gespräche mit den betroffenen Gemeinden, dem Inselrat und der Balearenregierung starten. In Palma ist gestern Nachmittag eine 73-jährige Frau tot in einer Wohnung im Viertel Pere Carau gefunden worden. Festgenommen wurde nach Angaben von verschiedenen Medien die 36-jährige Schwiegertochter der Frau. Zwischen beiden soll es zuvor einen heftigen Streit gegeben haben. Die Verdächtige soll nach der Tat aus der Wohnung geflohen und kurz darauf von der Lokalpolizei festgenommen worden sein. Jetzt ermittelt die Mordkommission. Für das Opfer kam jede Hilfe zu spät. Zwei private Golfplätze auf Anwesen in Manacor und Llucmajor beschäftigen jetzt die Balearenregierung. Die Umweltinitiative Terra Ferida hat Anzeige erstattet und will prüfen lassen, ob die Anlagen die Wasserreserven gefährden. Beide Golfplätze sollen etwa 1 Hektar groß sein. Die Initiative kritisiert einen übertriebenen Wasserverbrauch. Entdeckt wurden die Golfplätze bei der Auswertung von Luftbildern.
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3: Auch heute am Dienstag gibt es wieder richtig viel Sonne bei einer Top-Temperatur von warmen 32 Grad. Die Regenwahrscheinlichkeit bleibt gering, gerade mal 10%.
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1: Um 14.31 Uhr mit Julia Müller. Ich bin heute an Ihrer Seite.
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1: Also die Badesaison, die ist ja jetzt sowas von eröffnet. Vielleicht sind Sie ja heute an den Stränden in Alcudia unterwegs. Ja, dann schauen Sie mal nach den Rettungsschwimmerhäuschen. Die wurden nämlich renoviert. Die sind jetzt nicht mehr nur typisch gelb. Die gibt es jetzt auch in Rot, Blau, Grün und Türkis. Sehen richtig schön aus, haben auch eine Rampe. Ist ein wirklich tolles Fotomotiv.
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0: Vielleicht sitzen Sie ja gerade im Cabrio und düsen ein bisschen über die Insel. Ich habe den passenden Song dazu. Der kommt von Miles Smith, heißt Stay If You Wanna Dance. Und ich würde sagen, den drehen Sie gleich richtig laut in Ihrem Radio. Und dann tanzen Sie da mal so ein bisschen mit und singen natürlich auch lauthals mit und genießen einfach dieses Inselfeeling im Cabrio. Hören Sie nämlich gleich hier beim Inselradio Mallorca noch vor drei.
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0: Dienstag beim Inselradio Mallorca. Mein Name ist Julia Müller und ich gebe jetzt gleich ab an Till Meier, der ist schon neben mir hier im Studio. Also Müller und Meier, ne? Deutscher geht's ja nicht.
1: Jetzt kommt gleich Herr Schulz noch, Robin Schulz, und dann haben wir's komplett.
0: Wir sind aber schon noch auf Mallorca und genau darum geht's jetzt gleich auch bei dir in der Sendung. Ich habe mal so ein bisschen reingelinst. Also du hast einen Tipp für alle, den es jetzt auch gerade aktuell schon so ein bisschen zu warm ist.
1: Ja, es wird ja noch wärmer diese Woche. Und wir gehen heute mal, also rein im Kopf, als kleiner Tipp, unter die Insel. Denn Mallorca hat ja traumhafte Höhlen zu bieten. Und die habe ich mir schon alle angeguckt. Und da gibt es ein paar schöne Tipps. Da ist nämlich wirklich richtig angenehm. 19 bis 21 Grad das ganze Jahr.
0: Ja, okay.
1: Super dann temperiert.
0: Würde ich doch sagen, kann ich jetzt mal schön Feierabend machen.
1: Und in die Höhle gehen.
0: Ja, in die Höhle gehen und du übernimmst jetzt hier ab 3. Ich bin raus. Tschüss.

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1: Vor dem langen Pfingstwochenende habe ich noch Glutpfingsten gelesen und es glüht weiter, auch nach dem Pfingstfest. In Deutschland wirklich sehr heiß. 31 Grad haben wir jetzt zum Beispiel gemessen in Freiburg. Und das Minimalste, was wir haben, ist ganz oben in Flensburg an der Grenze zu Dänemark. Da sind wir bei 24, also da auch noch warm. Wir schauen mal drauf. Es gibt Sonne satt in Hamburg 29, Berlin 28, in Leipzig 28, Düsseldorf auch mit einer dicken 30 Grad, genauso Frankfurt, Stuttgart die 30 und München nochmal 29. Also genießen Sie die Sonne und cremen Sie sich ein, auch da kann man sich einen Sonnenbrand holen. In Wien ebenso bei 30 Grad und Sonnenschein, Zürich sogar bei 31, auch Portugal darf schwitzen. In Lissabon an der Atlantikküste 32 Grad, auch da Sonne pur und dann gibt es aber auch noch ein bisschen Regen in Europa. Zum Beispiel in Stockholm, so ganz leichte Tropfen, bisschen Sonne bei 19 Grad.
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1: Über 14 Stunden Sonne, sagt der spanische Wetterdienst. Und die genießen wir. Richtig schönes Wetter. Ich würde sagen, seit dieser Woche ist der Sommer auch da. Also es geht jetzt so langsam los. Top-Temperatur heute 32. Die Regenwahrscheinlichkeit vom spanischen Wetterdienst bei süßen minimalen 10%. Also da passiert nicht mehr allzu viel heute. Und dann geht es genauso sonnig die nächsten Tage weiter. Kommende Nacht Tiefstwerte um die 15 Grad. Da muss man nicht frieren. Und morgen dann auch wieder schön über der 30. So 32, 33 sind da locker drin. Und auch morgen über 14 Stunden Sonne und nur 10% Regenwahrscheinlichkeit.
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2: Im Studio André Glatzel, schönen guten Tag. Ob Kippen oder E-Zigaretten, fast jeder Fünfte in Deutschland raucht oder vapet. Das hat der Drogenbeauftragte der Bundesregierung Hendrik Streeck gesagt. Besonders auffällig, in den letzten Jahren ist der Anteil der Raucher unter den 12- bis 17-Jährigen deutlich angestiegen. Streeck fordert, dass Aromen, die den Einstieg von Kindern und Jugendlichen erleichtern, vom Markt müssen. Sprich, solche Geschmacksrichtungen wie Cola, Erdbeer oder Kiwi. In Belgien ist ein Zug mit einem Schulbus kollidiert. Es gibt 4 Tote, 2 Kinder und 2 Erwachsene. Das hat die belgische Regierung mitgeteilt. Die Einzelheiten von Tom Husse.
3: Passiert ist das Ganze am Morgen auf einem Bahnübergang nicht weit von Brüssel entfernt. Von der Bahngesellschaft heißt es, Bilder der Überwachungskameras zeigen, wie der Bus auf den Bahnübergang fährt, obwohl die Schranke unten ist. Die genauen Hintergründe sind noch unklar. 7 Kinder und 2 Erwachsene saßen in dem Bus, als der Unfall passiert ist. Im Zug blieben alle unverletzt.
2: Die Staatsanwaltschaft Potsdam ermittelt wegen häuslicher Gewalt gegen Schauspieler Christian Ulmen. In der Sache geht es um Vorwürfe seiner Ex-Frau Colleen Fernandes. Die 44-Jährige hat ermittelt wegen häuslicher Gewalt gegen Schauspieler Christian Ulmen. In der Sache geht es um Vorwürfe seiner Ex-Frau Colleen Fernandes. Die 44-Jährige

0: Aber nicht mit neuen Temperaturrekorden. Mehr von Tim Britztrupp.
1: Vor allem im Südwesten wird es heute und morgen heiß. Bis zu 34 Grad sind drin. Schattensuche ist da angesagt. Rekordverdächtig ist das Ganze laut DWD, aber zumindest hierzulande nicht. Im Mai 1922 wurden in Hamburg fast 37 Grad gemessen. Über Teilen Europas hängt gerade eine Hitzeglocke. Deutschland liegt am Rand. In Frankreich und Großbritannien wurden Hitzerekorde gebrochen.
0: Deutschland ist bei der Eishockey-WM in der Schweiz ausgeschieden. Trotz drei Siegen in Folge war die DEB-Auswahl auf Schützenhilfe angewiesen, um noch ins Viertelfinale zu kommen. Dafür hätte Ungarn gegen Lettland gewinnen müssen. Allerdings setzten sich die Letten mit 8:1 durch.
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3: 2:3.
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3: Ja, du kleine schnucklige Insel. Und schön, dass Sie auch dabei sind. Mein Name ist Till Meier und ich habe heute Morgen schon Außerirdische gesehen am Strand. Da war ich vor der Arbeit noch eine Stunde und da liefen grüne Leute rum. War wirklich so und dann habe ich gemerkt, das sind Kinder und die haben ja diese besondere Sonnencreme. Also die Sonnencreme für Kinder gibt es ja zum Beispiel auch in grün oder blau. Dann sieht man nämlich, dass man wirklich alles eingecremt hat und das sieht dann schon ziemlich verrückt aus. Aber sie sollten sich ein Beispiel dran nehmen. Unbedingt eincremen heute. Genau, ordentlich was auftragen und nach 2-3 Stunden ruhig nochmal. Sagen Sie nicht, ich hätte Sie nicht gewarnt. Das geht ganz schnell.

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0: Schönen Dienstagnachmittag, wir haben 17 nach 3, das heißt die Schule ist für die meisten aus und die meisten machen gerade Hausaufgaben, vielleicht ja sogar am Strand. Das kann passieren, da fällt einem der Zirkel in den Sand. Circle in the Sand, den haben wir gleich noch. Und Ed Sheeran, und der ist ja jetzt unabhängiger Künstler, hat nach 15 Jahren sich von seinem Plattenlabel getrennt und veröffentlicht seine Musik jetzt selbst. Gleich Castle on the Hill, auch den haben wir noch vor 3:30.
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Oha, liebe Inselradio-Hörer, um Palma herum soll jetzt eine Metropolregion entstehen. Das klingt erstmal sehr famos, was das aber überhaupt bedeutet, klären wir gleich in den Lokalnachrichten direkt nach Ed Sheeran. 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
2: Eine Minute nach 3:30.
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4: Im Studio Katrin Wagener. Schönen guten Tag. Palmas Bürgermeister Jaime Martinez will eine neue Metropolregion rund um Palma schaffen. Geplant ist eine engere Zusammenarbeit mit den Gemeinden Calviá, Marachi und Llucmajor. Themen wie Verkehr, Infrastruktur, öffentliche Dienste und Stadtplanung sollen künftig besser gemeinsam organisiert werden. In den kommenden Wochen will Palmas Rathaus dafür Gespräche mit den betroffenen Gemeinden, dem Inselrat und der Balearenregierung starten. Auf der MA15 zwischen Palma und Cala Ratjada müssen Autofahrer bald mit Einschränkungen rechnen. Wegen Bauarbeiten an der Umgehungsstraße bei Sant Llorenç soll der Verkehr auf einem rund 1 Kilometer langen Abschnitt gesperrt werden. Die Umleitung führt dann durch den Ortskern von Sant Llorenç. Die Sperrung soll etwa 4 Monate dauern. Der Inselrat prüft noch, ob sie sofort oder erst nach dem Sommer kommt. Mit den Arbeiten soll der Hochwasserschutz verbessert werden. Der Umbau kostet rund 9 Millionen Euro. Restaurants und Nachtclubs auf Mallorca finden in dieser Saison offenbar leichter Mitarbeiter als in den vergangenen Jahren. Nach Angaben von Branchenverbänden wechseln viele Beschäftigte aus anderen Bereichen in den Tourismus. Grund sind höhere Löhne und die Trinkgelder. Probleme gibt es aber weiter bei der Qualifikation. Viele neue Mitarbeiter sind nicht ausreichend ausgebildet. Besonders in kleineren Orten mit schlechter Busanbindung bleibt die Personalsuche schwierig.
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4: Auch heute am Dienstag gibt es wieder richtig viel Sonne bei einer Top-Temperatur von warmen 32 Grad. Die Regenwahrscheinlichkeit bleibt gering, gerade mal 10%.
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2: 881. Das ist zum einen so ungefähr die Geschwindigkeit, mit der die Flugzeuge unterwegs sind, wenn sie dann in der Luft sind. Zum anderen ist das heute die Zahl der Starts und Landungen. So viele sind es an diesem Dienstag hier in Palma. Und da geht es natürlich für einige zurück nach den langen Pfingstwochenende. Zum Beispiel Köln ist gerade abgehoben Richtung Deutschland, also Richtung Köln. Oder auch der Flieger nach München. Da winken wir nochmal und sagen bis zum nächsten Mal.
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2: Im Studio Till Meier, und wenn Sie heute frisch gelandet sind, was natürlich auch passieren kann, dann natürlich herzlich willkommen. Bleiben Sie bitte so lange sitzen, bis wir unsere Parkposition erreicht haben. Und vorsichtig, da könnte Handgepäck verrutscht sein. Also vorsichtig beim Öffnen der Klappen. Und dann ab an Strand, Socken aus und rein ins Mittelmeer.

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Nico Santos, und er hat ja zugesagt. Er kommt auf jeden Fall zu unserem Geburtstag. Sie sehen ihn live am 1. 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Alle Infos und Ihre Tickets, die sollten Sie sich schnell holen, geben Sie uns auf der Seite inselradio.com. Und wenn Sie da sind, dann klicken Sie auch gleich mal auf den Reiter Mallorca, und da gibt es nämlich einen Unterpunkt Höhlen, und da gehen wir jetzt mal rein in die Höhlen der Insel, denn es wird ja richtig heiß die nächsten Tage, bis zu 35 Grad, und da kann man sich gut abkühlen. Die Höhlen von Mallorca haben nämlich das ganze Jahr durchgängig 19 bis 21 Grad, also die sind perfekt temperiert, und egal, ob Sie sich jetzt für die großen berühmten Drachenhöhlen in Porto Cristo entscheiden oder auch die Höhlen in Arta, die finde ich richtig schön. Es gibt hier auch in Genova ganz tolle Höhlen, die ganze Liste. Und mit allem, was man da sehen kann, die Tropfsteine, die unterirdischen Seen oder auch Lichtshows, alles, was man wissen muss zu den Höhlen von Mallorca, gibt's bei uns auf der Seite inselradi.com. Und da kann man die Sonnencreme mal kurz gegen ein bisschen Gänsehaut tauschen.

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8: Das macht richtig Spaß. Das Wetter in Deutschland nämlich genauso wie hier auf der Insel. Also sehr heiß und um die 30 Grad. Da darf auch ordentlich geschwitzt werden. Wir schauen mal rein. In Hamburg haben wir 30 immer noch. Überall übrigens Sonne, also gar keine Wolken. Höchstens mal eine ganz kleine weiße. In Berlin 29, Leipzig 29, Düsseldorf 31 immer noch. Auch Frankfurt 31 und glüht. Stuttgart 31, München 30 und auch bei den Nachbarn. Wien zum Beispiel 31 und Sonne pur. In Zürich 31 und Sonne pur. In Rom ebenfalls Sonne bei 31. Nur ganz im Norden, da gibt es noch so ein bisschen Regen. Das ist aber auch ganz angenehm. Zum Beispiel in Stockholm Sonne und Regen, vielleicht auch ein Regenbogen, aktuell bei 20 Grad.
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8: Und gar nicht so anders hier auf der Insel. Sonne satt, ganz kleine weiße Wölkchen, Regenwahrscheinlichkeit vom spanischen Wetterdienst bei süßen 10% und so geht's auch durch. Also den Peak haben wir schon, so langsam geht's sogar mal 1 Grad runter. Hier in Palma an der Plaza España haben wir 29 gemessen. In Sineo, in der Inselmitte auf dem Marktplatz, sind's 28 aktuell. Und in Arta am Rathaus 27. Und dann geht's genauso weiter, sagt der spanische Wetterdienst. Also erstmal kommende Nacht, da passiert natürlich nichts, es bleibt trocken und die Tiefstwerte so um die 15, 16 Grad. Und morgen sind wir dann wieder über der 30. 32, 33 die Top-Temperatur am Mittwoch und auch morgen über 14 Stunden Sonne und nur 10% Regenwahrscheinlichkeit.
7: 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Es ist 16 Uhr. 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
9: Im Studio André Glatzel. Schönen guten Tag. Fast jeder Fünfte in Deutschland raucht. Das hat der Drogenbeauftragte der Bundesregierung Hendrik Streeck gesagt. Jugendliche sind mittlerweile immer häufiger am Rauchen und Vapen. In den letzten Jahren ist der Anteil der Raucher unter den 12- bis 17-Jährigen deutlich angestiegen. Streeck betont:
10: Aromen, die den Einstieg für Kinder und Jugendliche erleichtern, müssen vom Markt. Cola, Kaugummi, Erdbeer machen ein Abhängigkeitsprodukt am Ende angenehmer, süßer und sozial auch anschlussfähiger, wenn es eben nur nach Kiwi riecht und nicht nach Rauch. Und solche Aromen senken insgesamt die Hemmschwelle fürs Rauchen und den Konsum solcher Produkte.
9: Tragischer Unfall in Belgien. Dort sind ein Schulbus und ein Zug zusammengestoßen. Es gibt 4 Tote, 2 Kinder und 2 Erwachsene, so die belgische Regierung. Passiert ist das Ganze in der Nähe von Brüssel. Der Bus ist dort auf einen Bahnübergang gefahren, obwohl die Schranke unten war. Gesundheitsministerin Wagen will offenbar den Beitragssatz für Kinderlose in der Pflegeversicherung erhöhen. Noch vor der Sommerpause soll der Gesetzentwurf dazu stehen, schreibt das RND. Hanna Messerschmidt, was steckt dahinter?
0: Naja, das Gesundheitsministerium rechnet mit einem Milliardendefizit in der Pflegeversicherung. Deshalb soll der Beitragszuschlag von Kinderlosen, die ja schon jetzt mehr bezahlen, von 0,6 auf 0,7 Prozentpunkte angehoben werden. Sie würden dann auf einen Beitragssatz von insgesamt 4,3% kommen. Geplant ist außerdem, dass die Eigenanteile für Pflegeheimkosten steigen und die Beiträge für Gutverdiener angehoben werden sollen.
9: Das Landgericht Wuppertal hat 4 Geldautomatensprenger zu langen Haftstrafen verurteilt. Einer der Niederländer kommt für über 8 Jahre hinter Gitter. Die Männer haben 18 Geldautomaten in Deutschland gesprengt und Haftstrafen verurteilt.

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1: 2:04.
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1: Im Studio Till Meier, schönen Dienstag. Und jetzt haben wir es 3:04, ich rechne mal eben. Vom Mai haben wir noch 5 Tage, 7 Stunden und 57 Minuten über. Und dann sind wir drin im Juni. Aber ich finde, jetzt ist so Sommeranfang. Also in Deutschland merkt man das sowieso, da ist ja glühend heiß für diese Jahreszeit. Und hier auch so die erste Mal, wo es dann so richtig backt und so richtig klebt und man sich ordentlich eincremen muss. Also genießen Sie das Wetter, egal wo Sie uns hören. Dazu gibt's Katy Perry.

0: Carrie Hilson beim Inselradio und die singt über die Strände Mallorcas. I like.
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0: Und da habe ich eine schlechte Nachricht, und zwar eine rote Flagge. Die haben wir momentan in Manacor an der Cala Antena. Und zwar nicht wegen Wellen oder Quallen, sondern wegen schlechter Wasserqualität. Also da am besten nicht ins Wasser gehen. Vielleicht ist ein Rohr geplatzt oder irgendwas anderes, was da nicht rein soll. Ansonsten alles grün, alle Strände sind ansonsten bis auf diese Cala Antena freigegeben. Da können Sie planschen. Und ich habe Ihnen mal was rausgesucht in der Gemeinde Cesalines. Die S. Marques. Richtig schöner Strand, 100 mal 140 Meter an der Südküste Mallorcas. Bisschen so zwischen Estrenk und dem Gebiet Colonia de Sant Jordi, so die Verlängerung des Estrenks. Nicht ganz so voll, dafür aber auch genauso schön. Gehört auch zum Naturraum des Estrenks. Da kann man auch zu Fuße laufen, wenn Sie zum Beispiel in Colonia de Sant Jordi parken. Und dann gehen Sie ein bisschen spazieren und kommen dann an diesem schönen Strand an. Und dann hat man ja wirklich einen Blick wie in der Karibik. Alles blau, Wassertemperatur momentan gerade gemessen 22,1. Und dann viel Spaß. 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

0: Bei manchen spanischen Künstlern frage ich mich immer, warum brauchen die eigentlich noch einen Künstlernamen? Man hat doch eh schon so einen schönen Namen, zum Beispiel Christian Estrada. Fand er nicht gut? Hat er gesagt, Mensch, ich gebe mir nochmal was noch mehr knallt und jetzt heißt er Taranto Flamenco. Und den gibt es gleich hier bei uns. Hey. Großartige Nummer, Un Bonito Lugar, den unter anderem noch vor 5:30.
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0: mit dem Inselradio durch den Dienstag und viele Eltern auf der Insel fragen sich, brauche ich nächsten Dienstag jetzt eigentlich eine Betreuung oder nicht? Denn die Kitas wollen ja streiken, oder doch nicht, oder doch? Wie ist der aktuelle Stand? Wie sind die Verhandlungen? Die Antwort gibt's gleich nach nur einem Song in unseren Lokalnachrichten.
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0: halb fünf.
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2: Im Studio Katrin Wagener. Schönen guten Tag. Restaurants und Nachtclubs auf Mallorca finden in dieser Saison offenbar leichter Mitarbeiter als in den vergangenen Jahren. Nach Angaben von Branchenverbänden wechseln viele Beschäftigte aus anderen Bereichen in den Tourismus. Grund sind höhere Löhne und die Trinkgelder. Probleme gibt es aber weiter bei der Qualifikation. Viele neue

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Ich habe mir gleich 4 Pakete gekauft, weil die sind irgendwann ausverkauft und dann kommen die auch bis Jahresende nicht.

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1: Viva la vida, das Inselradio Mallorca und das ist unser Motto und das wird auch unser Motto sein, Viva la 30 bei der großen Geburtstagsparty am 1. August und der Mann, den Sie gerade gehört haben, Dennis Mansfeld, der ist auch mit dabei natürlich. Alle Infos und Tickets inselradio.com und wir kommen jetzt zu Geräuschen der Insel. Also wenn Sie auf Mallorca unterwegs sind, dann werden Sie das hier auf jeden Fall kennen. Das Meeresrauschen. Natürlich. Oder das hier, das werden Sie auch öfters hören, wenn Sie auf Mallorca unterwegs sind. Vor allen Dingen im Hochsommer. Die Grillen. Aber kennen Sie auch dieses Geräusch hier? Hören Sie mal genau hin. Was könnte das denn sein? Das, liebe Inselradio-Hörer, ist der größte Vogel der Welt, der Strauß. Und die gibt es tatsächlich auch hier auf Mallorca, genauer gesagt auf der Straußenfarm Arte Strutz bei Campos. Da kann man die Tiere nämlich nicht nur aus nächster Nähe erleben, sondern sogar sie füttern mit so einem langen Löffel und auch ganz viel über diese riesigen Vögel erfahren. Geöffnet ist Arte Strutz morgen wieder ab 11, also von Mittwoch bis Sonntag immer von 11 bis 16 Uhr. Erwachsene zahlen 19,50 Euro, Kinder zwischen 3 und 11 10 Euro und Kinder unter 3 sind frei. Und es gibt auch einen Rabatt für Residenten. Und ich kann das nur empfehlen, also Ohad und seine Familie sind ganz, ganz nett und tolle Gastgeber. Und wie gesagt, diese Vögel sind einfach nur sehr beeindruckend. Ein etwas anderer Ausflugstipp mitten hier auf Mallorca, der größte Vogel der Welt.

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3: Man hat langsam das Gefühl, die Urlauber kommen auf die Insel, um sich ein bisschen abzukühlen aus Deutschland. Es ist wirklich immer noch sehr heiß. Und da kann man sich gleich zwei Eiswürfel holen. Eins fürs Getränk und einen haut man sich in den Nacken. In Hamburg zum Beispiel bei 30 Grad. Berlin 29, in Leipzig haben wir auch noch 29. Düsseldorf 31, Frankfurt 31, Stuttgart 31 und München 30. Und überall maximal kleine weiße Wölkchen, wirklich blau und brennend. Und das geht bei den Nachbarn so weiter. Ganz Europa schwitzt ja momentan. Auch in Wien 31 und Sonne, genauso in Zürich Sonne bei sogar 32. Madrid 32, auch da brennt der Komet. Da haben wir ebenfalls Sonne pur. Und in London haben wir 34 Grad und die Engländer haben ja schon einige Hitzerekorde gebrochen jetzt in dieser Hitzewelle übers Wochenende. Also da ist auch noch Schnappatmung angesagt.
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3: Bei uns ist nicht so heiß, aber ich finde viel angenehmer. Das reicht eigentlich auch schon. Wir haben jetzt hier in Palma zum Beispiel immer noch 28 Grad auf dem Paseo Maritimo. In Jucmajor auf dem Marktplatz auch nochmal 28 Grad. Und in der Bucht von Alcudia sind es aktuell 25. Dazu gibt es viel Sonnenschein. Und dann geht es auch so langsam runter mit den Temperaturen. Wir haben auch noch ein bisschen Zeit. Ist ja sehr, sehr lang momentan der Tag. 14 Stunden und 32 Minuten Sonnenscheindauer sind es heute. Und dann geht es heute Nacht, wenn es dunkel ist, runter auf 15 bis 16 Grad, sagt der Spanische Wetterdienst, aber dunkle Wolken sind ja erstmal gar nicht in Sicht. Morgen auch wieder über 14 Stunden Sonne, 33 Grad Top-Temperatur und auch morgen nur 10% Regenwahrscheinlichkeit.
2: 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Es ist 17 Uhr. 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
4: Im Studio André Glatzel. Schönen guten Tag. In Deutschland wird weiter viel geraucht und gewaped. Knapp ein Fünftel macht das, heißt es vom Statistischen Bundesamt. Am häufigsten greifen die 40- bis 44-Jährigen zu Kippe oder zur E-Zigarette. Auch bei Jugendlichen ist Rauchen wieder beliebter geworden. Dazu der Drogenbeauftragte der Bundesregierung, Hendrik Streeck.
5: Jugendliche werden durch poppige Aufmachung süßen Geschmack an einen hochgradig abhängig machenden Stoff herangeführt, dem Nikotin, und abhängig gemacht. Das sind Produkte, die im Übrigen zu 90% in China hergestellt werden. Solche aromatisierten Stoffe wie Strawberry Kiwi Vapes sind in China selber verboten, aber wir importieren sie.
4: Bei einem schweren Zusammenstoß zwischen einem Schulbus und einem Zug in Belgien sind zwei Kinder und zwei Erwachsene ums Leben gekommen. Das hat der belgische Verkehrsminister Grücke mitgeteilt. Offenbar war der Schulbus nördlich von Brüssel trotz geschlossener Schranken über einen Bahnübergang gefahren. Um die Pflegeversicherung aus den Miesen zu holen, sollen Kinderlose tiefer in die Tasche greifen. Wie das RND schreibt, plant Gesundheitsministerin Wagen, den Extrabeitrag leicht zu erhöhen. Um 0,1 Prozentpunkte auf dann 4,3% vom Brutto. Für alle mit Kindern soll sich nichts ändern. EU-Vertreter weisen die russischen Einschüchterungsversuche in Sachen Ukraine zurück. Russland hatte mit weiteren heftigen Luftangriffen auf Kiew gedroht und Ausländer sowie Diplomaten zur Ausreise aufgefordert. EU-Botschafterin Matenova schreibt dazu auf X: Europa geht nirgendwo hin, wir bleiben in Kiew. In Deutschland herrscht gerade überall Sommerwetter. Der Deutsche Wetterdienst rechnet aber nicht mit neuen Temperaturrekorden. Mehr von Tim Britztrupp.
6: Vor allem im Südwesten wird es heute und morgen heiß. Bis zu 34 Grad sind drin. Schattensuche ist da angesagt. Rekordverdächtig ist das Ganze laut DWD, aber zumindest hierzulande nicht. Im Mai 1922 wurden in Hamburg fast 37 Grad gemessen. Über Teilen Europas hängt gerade eine Hitzeglocke. Deutschland liegt am Rand. In Frankreich und Großbritannien wurden Hitzerekorde gebrochen.
4: Deutschland ist bei der Eishockey-WM in der Schweiz ausgeschieden. Trotz drei Siegen in Folge war die DEB-Auswahl auf Schützenhilfe angewiesen, um noch ins Viertelfinale zu kommen. Dafür hätte Ungarn gegen Lettland gewinnen müssen. Allerdings setzten sich die Letten mit 8:1 durch.
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4: 8:1 durch.
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0: Inselfeeling gibt's bei uns. Schönen Dienstag.
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0: Die Temperaturen gehen ein bisschen runter, leichter Wind ist da. Ich finde, wir können noch ein bisschen Sport machen. Die Musik zum Sport machen, zum Workout gibt's gleich. Taylor Swift mit ihrer neuen Single und ein Klassiker von Kylie Minogue. Auch die Locomotion haben wir noch vor 5:30.
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der Locomotion durch den Feierabend und ganz loco ging's ja auch immer in Arenal zu, wenn die spanischen Schüler hier eingefallen sind. Also sie sind vom Festland gekommen, so als Abschlussfahrt, ist aber gar nicht mehr so viel, was dies Jahr da auf uns zukommt, denn es gibt andere Ziele, die mehr angesagt sind, wo die spanischen Schüler jetzt nach dem Schulabschluss Party machen. Welche da sind, das hören Sie gleich in den Lokalnachrichten nach nur einem Song.

0: Tschüss.
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2: Eine Minute nach 5:30.
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4: Im Studio Katrin Wagener. Schönen guten Tag. Restaurants und Nachtclubs auf Mallorca finden in dieser Saison offenbar leichter Mitarbeiter als in den vergangenen Jahren. Nach Angaben von Branchenverbänden wechseln viele Beschäftigte aus anderen Bereichen in den Tourismus. Grund sind höhere Löhne und die Trinkgelder. Probleme gibt es aber weiter bei der Qualifikation. Viele neue Mitarbeiter sind nicht ausreichend ausgebildet. Besonders in kleineren Orten mit schlechter Busanbindung bleibt die Personalsuche schwierig. Mallorca ist bei spanischen Schulabgängern nicht mehr so gefragt wie früher. Nach Angaben des Reisebüroverbands Aviva kamen Ende der 90er und Anfang der 2000er Jahre noch rund 30.000 Schüler nach den spanischen Hochschulzugangsprüfungen auf die Insel. Aktuell sind es nur noch etwa 12.000 bis 14.000. Als Gründe nennt Aviva-Präsident Pedro Fiol unter anderem gestiegene Preise für Hotels und Transport, weniger passende Angebote in den Hotels auf Mallorca und Konkurrenz durch andere Reiseziele wie Malta oder Marokko. Außerdem wollen viele Betriebe lieber mit anderen Urlaubergruppen arbeiten. Die meisten Schüler bleiben 5 Nächte auf Mallorca. Das Paket kostet im Schnitt 700 bis 850 Euro. 2 private Golfplätze auf Anwesen in Manacor und Yuc Mayor beschäftigen jetzt die Balearenregierung. Die Umweltinitiative Terra Ferida hat Anzeige erstattet und will prüfen lassen, ob die Anlagen die Wasserreserven gefährden. Beide Golfplätze sollen etwa 1 Hektar groß sein. Die Initiative kritisiert einen übertriebenen Wasserverbrauch. Entdeckt wurden die Golfplätze bei der Auswertung von Luftbildern.
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4: Ganz viel Sonne hatten wir heute am Dienstag schon bei einer Top-Temperatur von 32 Grad. Und auch in den nächsten Tagen bleibt es sommerlich und es wird sogar noch ein Ticken wärmer. Im Laufe der Woche sind örtlich bis zu 35 Grad möglich, laut spanischem Wetterdienst.
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2: Der kommt wie immer vom spanischen Wetterdienst. Rund um Mallorca weht ein leichter Ost- bis Nordostwind, im Süden auch eher Südwind, die Stärke 2 bis 3 nachts oft wechselnd. Dazu leicht bewegte See an der Nord- und Ostküste kann die Sicht auch nur mäßig sein. Und die Temperatur rund um die Insel momentan 22 Grad.
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2: Schönen Dienstagnachmittag oder auch frühen Abend. Mein Name ist Till Meier und 22 Grad Mittelmeer, das merkt man auch. Die Strände sind gut gefüllt, aber so viele sind da noch nicht drin. Die meisten, die ich kenne, sagen auch, ich warte noch einen Moment. So 26 Grad ist dann so meine Temperatur.

0: In Bremen ist er geboren, dann ist er als Baby ausgewandert nach Mallorca, also natürlich mit seinen Eltern. Und mittlerweile ist er in der ganzen Welt unterwegs, weil er ein Riesenstar geworden ist. Nico Santos. Und er kommt zurück auf seine Heimatinsel zu unserem Geburtstag. Am 1. August beim großen Viva La 30, dem Inselradio-Geburtstag, ist er auf der Bühne dabei. Und hier ist er jetzt auch mit Optimist.
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0: Klock, klock, sing, out of the dark und wir gehen gleich wieder rein ins Dunkel.
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0: Da wartet nämlich morgen Abend eine ganz besondere Stadtführung auf Sie. Wahrscheinlich kennen Sie Palma schon ziemlich gut, aber diese Stadtführung hat es in sich. Die ist nämlich mysteriös und düster. Da geht es zum Beispiel darum, in welchen Häusern in Palma es spuken soll. Oder auch, was es mit der geheimnisvollen Akte des Glöckners der Kathedrale auf sich hat. Also eine kleine Gruseltour durch die Stadt ist was ganz Besonderes. Um 21 Uhr geht's los für 2 Stunden, das Ganze auf Englisch. Mitmachen kostet 14 Euro und dann brauchen Sie eigentlich nur noch eine Taschenlampe und dann geht's rein in die Gruseltour. Ich habe auch noch was Schönes für heute und zwar an der Ostküste in Cala Mayor im Auditorium gibt's nämlich ein Beatles-Tribute-Konzert und da präsentiert die Musik- und Tanzschule St. Jorenz, was die Schüler dies Jahr so gelernt haben, mit den ganzen großen Hits der Beatles und der Eintritt ist wirklich ein Schnapper, kostet 2 Euro. Noch mehr Tipps und Tricks, was Sie auf der Insel unternehmen können und alle Infos zum Anmelden gibt's auf inselradio.com.
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2: Junge, Junge, Junge, was für Temperaturen in Deutschland. Ich zitiere einfach mal Wolfgang Petri. Genau, die Engel fliehen schon, weil es so heiß geworden ist. Aber es wird wieder ein bisschen kühler. Es kommt nämlich kalte Luft aus Norden und deswegen gehen die Temperaturen runter morgen. Also in Cuxhaven zum Beispiel geht es von 24 auf 14, in Hamburg von 29 auf 19 oder auch in Leipzig von 30 auf 23. Wir schauen mal drauf. Momentan ist es nämlich noch sehr, sehr heiß. Es gibt überall Sonne pur in Hamburg 30, Berlin 29, in Leipzig 29, Düsseldorf 31, Frankfurt 31, Stuttgart ebenso 31 und München meldet 29. Und nicht nur Deutschland schwitzt, ganz Europa hat ja eine ordentliche Hitzewelle. Zum Beispiel in Wien auch noch 31, in Zürich sind es immer noch 32. In Paris schmilzt der Eiffelturm bei 33 Grad. Und in Dublin geht's eigentlich. Da ist auch Sonne, aber angenehme 23.
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2: Dann gucken wir hier nach. Auf unserer kleinen schnuckeligen Insel natürlich auch Sonne pur, absolutes Strandwetter, aber nicht ganz so drückend. Also ich finde, so kann es bleiben. Die Temperaturen gehen langsam runter. Wir hatten ja auch schon weit über 30. Aktuell messen wir noch 27. In Jubi zum Beispiel in der Ortsmitte. In den Bergen, in Zeuer zum Beispiel, sind es 28 Grad. Im Norden am Strand von Can Picafort 26. Und an der Ostküste in Calador aktuell 25 gemessen. Und dann geht's heute Nacht natürlich ohne Wolken durch die Nacht. Sie können Sterne gucken. Das Ganze bei Tiefsttemperaturen von 15 bis 16 Grad. Und morgen sagt der spanische Wetterdienst dann wieder heiß und sonnig. Morgen haben wir wieder 10% Regenwahrscheinlichkeit. Top-Temperatur 33 Grad für den Mittwoch.
1: 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Es ist 18 Uhr. 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
3: Im Studio André Glatzel. Schönen guten Abend. Fast jeder Fünfte in Deutschland raucht. Das hat der Drogenbeauftragte der Bundesregierung Hendrik Streeck gesagt. Jugendliche sind mittlerweile immer häufiger am Rauchen und Vapen. In den letzten Jahren ist der Anteil der Raucher unter den 12- bis 17-Jährigen deutlich angestiegen. Streeck betont:
4: Aromen, die den Einstieg für Kinder und Jugendliche erleichtern, müssen vom Markt. Cola, Kaugummi, Erdbeer machen ein Abhängigkeitsprodukt am Ende angenehmer, süßer und sozial auch anschlussfähiger, wenn es eben nur nach Kiwi riecht und nicht nach Rauch. Und solche Aromen senken insgesamt die Hemmschwelle fürs Rauchen und den Konsum solcher Produkte.
3: Tragischer Unfall in Belgien. Dort sind ein Schulbus und ein Zug zusammengestoßen. Es gibt 4 Tote, 2 Kinder und 2 Erwachsene, so die belgische Regierung. Passiert ist das Ganze in der Nähe von Brüssel. Der Bus ist dort auf einen Bahnübergang gefahren, obwohl die Schranke unten war. Einheitliche Bildungsstandards, damit alle Kinder die gleichen Chancen haben. Dafür spricht sich eine große Mehrheit der Menschen in Deutschland aus. Das zeigt eine Umfrage des Deutschen Kinderhilfswerks. Viele fordern außerdem mehr Investitionen in Kitas und auch mehr Personal. Auch Bundesbildungsministerin Prien hat sich zu dem Bericht geäußert. Sie findet,
5: dass die Investitionen in dieses umfassend verstandene Bildungssystem die Voraussetzung dafür sind, dass junge Menschen eine Chance haben, ein selbstbestimmtes Leben zu führen und auch an unserem politischen System teilzuhaben, gesellschaftliche Teilhabe überhaupt leben zu können. Ohne Bildung funktioniert das nicht.
3: Schweden geht mit gutem Beispiel voran. Weil die Energiekosten weiter hoch sind, will das Land billigere Tickets für den ÖPNV anbieten. Die Preise für Monatskarten sollen halbiert werden. In Deutschland gibt es bislang nur den Tankrabatt, der Verbraucher entlasten soll. Deutschland ist bei der Eishockey-WM in der Schweiz ausgeschieden. Trotz 3 Siegen in Folge war die DEB-Auswahl auf Schützenhilfe angewiesen, um noch ins Viertelfinale zu kommen. Dafür hätte Ungarn gegen Lettland gewinnen müssen. Allerdings setzten sich die Letten mit 8:1 durch.
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2: 2:06.
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2: Hola, die Waldfee oder auch schönen guten Abend. Mein Name ist Till Meyer. Ich wünsche Ihnen einen schönen Dienstag und wir kümmern uns gleich mal um die Traditionsgeschäfte der Insel. Das ist unser Thema der Woche. Also, wer hat hier schon richtig lange sein Geschäft? Der macht das schon seit 100 Jahren und gleich geht's mal gemeinsam zum, ganz lecker, Bäcker. Mehr dazu in ganz genau 6 Minuten. Jetzt erstmal Ava Max, Loving Myself. Schon seit 100 Jahren und gleich geht's mal gemeinsam zum, ganz lecker, Bäcker. Mehr dazu in ganz genau 6 Minuten. Jetzt erstmal Ava Max, Loving Myself.

0: Mallorcas Traditionsgeschäfte, so lautet unser Thema der Woche. Und jetzt nimmt uns die Kollegin Katrin Wagener mal mit zum Bäcker.
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2: Belegte Brötchen, Kaffee und Kuchen, Filterkaffee. Wer in Deutschland zum Bäcker geht, weiß vorher, was zur Auswahl steht. Bei mallorquinischen Bäckereien sieht

0: Angebot ein bisschen anders aus, wie auch in der Bäckerei von Fondo nahe der Plaza Mercat. Dort wird mallorquinische Backtradition schon seit über 100 Jahren weitergegeben. Und die Spezialität im Forn Fondo sind ganz klar die Ensaimadas, wie uns Neus Yui Riera verraten hat.
1: Wir haben sie in unterschiedlichen Geschmacksrichtungen, je nach Jahreszeit. Zum Beispiel mit Vanillecreme, Feigen, mit Mandeln, mit weißer oder dunkler Schokolade, mit Engelshaar oder ungefüllt.
0: Aber nicht nur Süßes gibt es im Forn Fondo, auch ein ganzes Mittagsmenü kann man sich dort bestellen und mit nach Hause nehmen.
1: Als Corona kam, haben wir uns überlegt, wie wir die Leute besser erreichen können. Und so haben wir ein Mittagsmenü kreiert, das sich die Kunden in der Tupperdose mit nach Hause nehmen können.
0: Bäcker muss also nicht nur Brot und Brötchen sein. Das zeigt auch Palmas ältester Bäcker, Can Juan de Saigo. Über 300 Jahre alt ist die Kette, von der es mittlerweile 3 Filialen in Palma gibt. Im Winter trinkt man hier vor allem heiße, dickflüssige Schokolade und dippt Ensaimada oder Coca de Patata rein. Im Sommer darf es gerne das selbstgemachte Eis sein, aber auch dazu gibt es ein Gebäckstück als Beilage, zum Beispiel die fluffige Coca de Quarto. Dazu sitzt man auf roten Plüschsesseln und schaut auf barocke Bilder, Vasen und ganz viel Deko an den Wänden. Aber Achtung, Drive-Time ist im Can Juan de Saigo nicht morgens zum Frühstück oder um 15 Uhr zu Kaffee und Kuchen. Lange Schlangen bilden sich hier ab 17 Uhr und bis in den frühen Abend, wenn der Spanier seine Merienda isst.
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0: Mit dem Inselradio durch den Dienstag und gleich mit der Frau, die 33 Zähne hat. Kein Scherz, also eigentlich haben wir erwachsene Menschen 32, aber sie hat einen mehr. Dua Lipa kann aber trotzdem singen, obwohl sie so viele Zähne im Mund hat. Gleich haben wir Physical noch vor 6:30.
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Wenn Sie in St. Jorenz wohnen, liebe Inselradio-Hörer, dann können Sie sich schon mal Oropax kaufen. Da wird nämlich gebaut, also die Umgehungsstraße wird umgebaut und deswegen geht der ganze Verkehr demnächst durch den Ort. Alle Infos gleich nach nur einem Song in unseren Lokalnachrichten oder jetzt schon online auf inselradio.com.

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1: P2. 6:58.
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3: Im Studio Katrin Wagener, schönen guten Abend. Palmas Rathaus will mehrere Stadtviertel erneuern, die als soziale Brennpunkte gelten. Losgehen soll es im Viertel Son Gott Leo. Das hat Bürgermeister Jaime Martinez angekündigt. Geplant sind unter anderem bessere Gehwege und Straßen, mehr Grünflächen, neue Beleuchtung und die Sanierung öffentlicher Plätze. Das Programm soll auch den lokalen Handel stärken. Später könnte das Modell auch auf die Stadtteile Campredo, La Soledad und Verge de Yuc ausgeweitet werden. In Palma ist gestern Nachmittag eine 73-jährige Frau tot in einer Wohnung im Viertel Pere Carau gefunden worden. Festgenommen wurde nach Angaben von verschiedenen Medien die 36-jährige Schwiegertochter der Frau. Zwischen beiden soll es zuvor einen heftigen Streit gegeben haben. Die Verdächtige soll nach der Tat aus der Wohnung geflohen und kurz darauf von der Lokalpolizei festgenommen worden sein. Jetzt ermittelt die Mordkommission. Für das Opfer kam jede Hilfe zu spät. Auf der MA15 zwischen Palma und Cala Ratjada müssen Autofahrer bald mit Einschränkungen rechnen. Wegen Bauarbeiten an der Umgehungsstraße bei Sant Llorenç soll der Verkehr auf einem rund 1 Kilometer langen Abschnitt gesperrt werden. Die Umleitung führt dann durch den Ortskern von Sant Llorenç. Die Sperrung soll etwa 4 Monate dauern. Der Inselrat prüft noch, ob sie sofort oder erst nach dem Sommer kommt. Mit den Arbeiten soll der Hochwasserschutz verbessert werden. Der Umbau kostet rund 9 Millionen Euro.
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3: Ganz viel Sonne hatten wir heute am Dienstag schon bei einer Top-Temperatur von 32 Grad. Und auch in den nächsten Tagen bleibt es sommerlich und es wird sogar noch ein Ticken wärmer. Im Laufe der Woche sind örtlich bis zu 35 Grad möglich, laut spanischem Wetterdienst.
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1: Aktuell wird von Norden her gelandet, das heißt die Flieger, die aus Deutschland kommen, gehen direkt runter und es wird Richtung Meer gestartet, also in die Bucht von Palma. Wenn Sie gleich auf der Flughafenautobahn unterwegs sind, da könnten Sie einen Flieger zum Beispiel nach Frankfurt erwischen, der startet nämlich gerade, oder eben auch die Maschine nach Hamburg, auch die ist schon auf dem Weg zur Rollbahn. Insgesamt heute 881 Starts und Landungen hier in Palma und momentan sind wir bei 11 Minuten durchschnittliche Verspätung, das ist noch okay, wie ich finde.
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1: Und für alle, die ein langes Pfingstwochenende auf der Insel hatten und jetzt nach Deutschland zum Beispiel fliegen oder Österreich und die Schweiz, die müssen sich gar nicht umstellen. Da ist sogar noch wärmer als hier. Wir sagen mal Tschüss und bis zum nächsten Mal. Mein Name ist Till Meyer. Ich wünsche Ihnen einen schönen Dienstagabend. You love me.

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0: morgen eine Runde bummeln gehen?
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0: Mittwoch ist natürlich einiges los auf der Insel. Da haben wir zum Beispiel das große Highlight in der Inselmitte. Sineo, Santani ist auch ein richtig schöner Markt. Oder in Andratsch, da können Sie auch eine Runde flanieren. Es gibt noch viele mehr. Die ganze Liste wie immer zum Nachlesen bei uns auf der Seite inselradio.com. Und da gibt es auch direkt einen Routenplaner dazu.
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2: Einfach nochmal den Grill anschmeißen bei dem Traumwetter in Deutschland. Und es ist ja auch noch ein bisschen hell. Also Untergang, zum Beispiel der Sonnenuntergang in Berlin, 21.12 Uhr. Hier auf der Insel verschwindet die Sonne so um 21.05 Uhr. In Berlin haben wir auch noch 29 Grad. In Hamburg sind es 28. In Leipzig momentan 28. Düsseldorf immer noch bei 31. Genauso Frankfurt, Stuttgart 30 und München 29. Und überall wirklich sonnesatt. Das sieht auch in Österreich und der Schweiz nicht anders aus. Wien 30 Grad, Zürich 31, dann gehen wir nochmal nach Athen. Auch da ist es schön sonnig und warm, da gibt es sogar ein paar weiße Wölkchen, also ab und zu mal Schatten, das Ganze bei 27 Grad und in Kopenhagen scheint ebenfalls die Sonne bei 22 aktuell.
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2: 14 Stunden, 38 Minuten Sonnenschein hatten wir heute und morgen gibt es sogar noch mehr, 2 Minuten obendrauf. 14 Stunden 40 sind es für den Mittwoch, sagt der spanische Wetterdienst. Sonnenuntergang, wie gesagt, 5 nach 9, dann geht es auch so langsam runter mit den Temperaturen. Tiefstwerte heute Nacht liegen bei 15 bis 16 Grad. Jetzt haben wir aber noch 27 gemessen, gerade in St. Jorenz zum Beispiel. In Calvi auf dem Marktplatz sind es noch 28 Grad und nochmal 26 momentan in Alcudia. Im alten Hafen. Und dann schauen wir mal, wie es weitergeht. Morgen Sonne, Sonne, Sonne. Den Rest der Woche überhaupt. Also es wird sogar noch wärmer die nächsten Tage. Da geht es so locker auf 35, 36 bis Freitag, sagt der spanische Wetterdienst. Und ansonsten wirklich blau mit ab und zu mal kleinen, süßen, freundlichen Wolken.
1: 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Es ist 19 Uhr. 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
3: Im Studio Gisa Weber. Schönen guten Abend. In Deutschland wird weiter viel geraucht und gewaped. Knapp ein Fünftel macht das, heißt es vom Statistischen Bundesamt. Am häufigsten greifen die 40- bis 44-Jährigen zu Kippe oder zur E-Zigarette. Aber auch bei Jugendlichen ist Rauchen wieder beliebter geworden. Dazu der Drogenbeauftragte der Bundesregierung, Hendrik Streeck.
4: Jugendliche werden durch poppige Aufmachung süßen Geschmack an einen hochgradig abhängig machenden Stoff herangeführt, dem Nikotin, und abhängig gemacht. Das sind Produkte, die im Übrigen zu 90% in China hergestellt werden. Solche aromatisierten Stoffe wie Strawberry Kiwi Babes sind in China selber verboten, aber wir importieren sie.
3: Einheitliche Bildungsstandards, damit alle Kinder die gleichen Chancen haben. Dafür spricht sich eine große Mehrheit der Menschen in Deutschland aus. Das zeigt eine Umfrage des Deutschen Kinderhilfswerks. Viele fordern außerdem mehr Investitionen in Kitas und auch mehr Personal. Auch Bundesbildungsministerin Prien hat sich zu dem Bericht geäußert. Sie findet,
5: dass die Investitionen in dieses umfassend verstandene Bildungssystem die Voraussetzung dafür sind, dass junge Menschen eine Chance haben, ein selbstbestimmtes Leben zu führen und auch an unserem politischen System teilzuhaben, gesellschaftliche Teilhabe überhaupt leben zu können. Ohne Bildung funktioniert das nicht.
3: In Belgien ist ein Zug mit einem Schulbus kollidiert. Es gibt 4 Tote, 2 Kinder und 2 Erwachsene. Das hat die belgische Regierung mitgeteilt. Die Einzelheiten von Tom Husse.
6: Passiert ist das Ganze am Morgen auf einem Bahnübergang nicht weit von Brüssel entfernt. Von der Bahngesellschaft heißt es, Bilder der Überwachungskameras zeigen, wie der Bus auf den Bahnübergang fährt, obwohl die Schranke unten ist. Die genauen Hintergründe sind noch unklar. 7 Kinder und 2 Erwachsene saßen in dem Bus, als der Unfall passiert ist. Im Zug blieben alle unverletzt.
3: US-Außenminister Rubio hält Frieden mit dem Iran weiter für möglich, trotz der neuen US-Angriffe. Im Laufe des Tages sind weitere Verhandlungen geplant. Gestern hatten die USA Raketenstellungen und Schiffe angegriffen, trotz geltender Waffenruhe. Knapp die Hälfte aller Flüge an deutschen Airports sind im letzten Jahr Kurzstrecken bis 1000 Kilometer gewesen. Insgesamt sind rund 1,5 Millionen Menschen gestartet oder gelandet, so das Statistische Bundesamt. Wegen des Kerosinmangels durch den Iran-Krieg könnten viele Kurzstreckenflüge allerdings bald gestrichen werden.
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1: Wenn Sie heute Abend noch ein leckeres Getränk zu sich nehmen wollen in Palma, dann können Sie natürlich in Santa Catalina nichts falsch machen. Café Lisboa zum Beispiel oder natürlich auch Hogan's, der Irish Pub. Auch da ist immer gut. Ich habe Ihnen mal was Besonderes für morgen rausgesucht, nämlich Finley Clark kommt auf die Insel. Die ist gerade auf ihrer Illumination Tour. Da war sie schon in Paris, Kopenhagen und Rom und jetzt ist sie eben in Palma angekommen. Und die macht so Indie-Rock. So klingt das Ganze. €10 kosten die Tickets an der Abendkasse. Einlass ist ab 21.30 Uhr. Und wenn Sie Jazz mögen, dann sollten Sie morgen in der Door 13 Bar in Palma vorbeischauen. Da gibt es nämlich das Trio Sin Tiempo. Das ganze Piano, Kontrabass und Schlagzeug klingt richtig gut. Tickets kosten 25 Euro. Da kann man telefonisch reservieren. Und alle Infos und die Telefonnummer gibt es natürlich wie immer online auf inselradio.com.
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1: Im Studio Gisa Weber. Schönen guten Abend. Die Mehrheit der Deutschen findet, dass in puncto Bildungsgerechtigkeit noch viel zu tun ist. Das kam bei einer Umfrage des Deutschen Kinderhilfswerks raus. Vor allem Kinder aus sozial benachteiligten Familien haben oftmals das Nachsehen. Deshalb braucht es einheitliche Bildungsstandards und mehr Investitionen in Kitas und Schulen. So die Forderungen des Kinderhilfswerks. Und Bundesbildungsministerin Prien sagt, mehr Geld für das Bildungssystem sei kein Nice-to-have, sondern eine Art von Schicksalsfrage. Fast jeder Fünfte in Deutschland raucht. Das hat der Drogenbeauftragte der Bundesregierung Hendrik Streeck gesagt. Jugendliche sind mittlerweile immer häufiger am Rauchen und Vapen. In den letzten Jahren ist der Anteil der Raucher unter den 12- bis 17-Jährigen deutlich angestiegen. Streeck betont:
2: Aromen, die den Einstieg für Kinder und Jugendliche erleichtern, müssen vom Markt. Cola, Kaugummi, Erdbeer machen ein Abhängigkeitsprodukt am Ende angenehmer, süßer und sozial auch anschlussfähiger, wenn es eben nur nach Kiwi riecht und nicht nach Rauch. Und solche Aromen senken insgesamt die Hemmschwelle fürs Rauchen und den Konsum solcher Produkte.
1: Nach der Drohung gegen Ausländer in Kiew hat die EU den Geschäftsträger der russischen Botschaft einbestellt. Russland hat Ausländer und Diplomaten dazu aufgerufen, die ukrainische Hauptstadt zu verlassen und weitere Angriffe auf Kiew angekündigt. Kommissionssprecherin Hipper nennt das auf X eine inakzeptable Eskalation. Brüssel fordere Russland auf, den Beschuss von Zivilisten zu beenden und einer vollständigen und bedingungslosen Waffenruhe zuzustimmen. US-Außenminister Rubio hält Frieden mit dem Iran weiter für möglich, trotz der neuen US-Angriffe. Im Laufe des Tages sind weitere Verhandlungen geplant. Gestern hatten die USA Raketenstellungen und Schiffe angegriffen, trotz geltender Waffenruhe. Der spektakuläre Juwelenraub im Pariser Louvre wird verfilmt. An dem Projekt wird schon gearbeitet. Ein französischer Filmemacher soll Regie führen. Im vergangenen Herbst hatten Einbrecher mehrere Schmuckstücke aus dem berühmten Museum gestohlen. Der Schaden liegt bei 88 Millionen Euro. Deutschland ist bei der Eishockey-WM in der Schweiz ausgeschieden. Trotz 3 Siegen in Folge war die DEB-Auswahl auf Schützenhilfe angewiesen, um noch ins Viertelfinale zu kommen. Dafür hätte Ungarn gegen Lettland gewinnen müssen. Allerdings setzten sich die Letten mit 8:1 durch.
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1: Im Studio Gisa Weber. Schönen guten Abend. Ob Kippen oder E-Zigaretten, fast jeder Fünfte in Deutschland raucht oder vapet. Das hat der Drogenbeauftragte der Bundesregierung, Hendrik Streeck, gesagt. Besonders auffällig, in den letzten Jahren ist der Anteil der Raucher unter den 12- bis 17-Jährigen deutlich angestiegen. Streeck fordert, dass Aromen, die den Einstieg von Kindern und Jugendlichen erleichtern, vom Markt müssen. Sprich, solche Geschmacksrichtungen wie Cola, Erdbeer oder Kiwi. Wer keine Kinder hat, soll bald mehr in die Pflegeversicherung einzahlen. Das plant Gesundheitsministerin Warken, schreibt das Redaktionsnetzwerk Deutschland. Der Extrabeitrag für Kinderlose soll von 0,6 auf 0,7 Prozentpunkte steigen, macht dann insgesamt 4,3% vom Gehalt. Hintergrund ist ein Milliardenloch in der Pflegekasse. Auch die Eigenanteile im Pflegeheim sollen steigen. Gutverdiener sollen ebenfalls mehr zahlen. Einheitliche Bildungsstandards, damit alle Kinder die gleichen Chancen haben. Dafür spricht sich eine große Mehrheit der Menschen in Deutschland aus. Das zeigt eine Umfrage des Deutschen Kinderhilfswerks. Viele fordern außerdem mehr Investitionen in Kitas und auch mehr Personal. Auch Bundesbildungsministerin Prien hat sich zu dem Bericht geäußert. Sie findet,
2: dass die Investitionen in dieses umfassend verstandene Bildungssystem die Voraussetzung dafür sind, dass junge Menschen eine Chance haben, ein selbstbestimmtes Leben zu führen und auch an unserem politischen System teilzuhaben, gesellschaftliche Teilhabe überhaupt leben zu können. Ohne Bildung funktioniert das nicht.
1: Tragischer Unfall in Belgien. Dort sind ein Schulbus und ein Zug zusammengestoßen. Es gibt 4 Tote, 2 Kinder und 2 Erwachsene, so die belgische Regierung. Passiert ist das Ganze in der Nähe von Brüssel. Der Bus ist dort auf einen Bahnübergang gefahren, obwohl die Schranke unten war. Die Staatsanwaltschaft Potsdam ermittelt wegen häuslicher Gewalt gegen Schauspieler Christian Ulmen. In der Sache geht es um Vorwürfe seiner Ex-Frau Colleen Fernandes. Die 44-Jährige hatte ihm auch digitale Gewalt vorgeworfen. Das wird noch geprüft. Ulmen streitet die Vorwürfe ab.
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1: Im Studio Jana Klonikowski. Schönen guten Abend. In Deutschland wird weiter viel geraucht und auch gewaped. Knapp ein Fünftel macht das, heißt es vom Statistischen Bundesamt. Am häufigsten greifen die 40- bis 44-Jährigen zur Kippe oder zur E-Zigarette. Aber auch bei Jugendlichen ist Rauchen wieder beliebter geworden. Dazu der Drogenbeauftragte der Bundesregierung, Hendrik Streeck.
2: Jugendliche werden durch poppige Aufmachung süßen Geschmack an einen hochgradig abhängig machenden Stoff herangeführt, dem Nikotin, und abhängig gemacht. Das sind Produkte, die im Übrigen zu 90% in China hergestellt werden. Solche aromatisierten Stoffe wie Strawberry Kiwi Babes sind in China selber verboten, aber wir importieren sie.
1: Einheitliche Bildungsstandards, damit alle Kinder die gleichen Chancen haben. Dafür spricht sich eine große Mehrheit der Menschen in Deutschland aus. Das zeigt eine Umfrage des Deutschen Kinderhilfswerks. Viele fordern außerdem mehr Investitionen in Kitas und auch mehr Personal dafür. Auch Bundesbildungsministerin Prien hat sich zu dem Bericht geäußert. Sie findet,
3: dass die Investitionen in dieses umfassend verstandene Bildungssystem die Voraussetzung dafür sind, dass junge Menschen eine Chance haben, ein selbstbestimmtes Leben zu führen und auch an unserem politischen System teilzuhaben, gesellschaftliche Teilhabe überhaupt leben zu können. Ohne Bildung funktioniert das nicht.
1: Die USA und der Iran verhandeln weiter über ein Kriegsende, trotz der US-Angriffe auf iranische Schiffe und Raketenstellungen zuletzt. US-Außenminister Rubio hält Frieden mit dem Iran weiter für möglich. Er sagte, man werde sehen, ob es dabei Fortschritte gibt. Die Staatsanwaltschaft Potsdam ermittelt wegen häuslicher Gewalt gegen Schauspieler Christian Ulmen. In der Sache geht es um Vorwürfe seiner Ex-Frau Colleen Fernandez. Die 44-Jährige hatte ihm auch digitale Gewalt vorgeworfen. Das wird noch geprüft. Ulmen streitet die Vorwürfe ab. Deutschland ist bei der Eishockey-WM in der Schweiz ausgeschieden. Trotz drei Siegen in Folgen war die DEB-Auswahl auf Schützenhilfe angewiesen, um noch ins Viertelfinale zu kommen. Dafür hätte Ungarn gegen Lettland gewinnen müssen. Allerdings setzten sich die Letten mit 8:1 durch.
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1: Im Studio Jana Klonikowski. Schönen guten Abend. Fast jeder oder jede Fünfte in Deutschland raucht. Das hat der Drogenbeauftragte der Bundesregierung, Hendrik Streeck, gesagt. Jugendliche sind mittlerweile immer häufiger am Rauchen und Vapen. In den letzten Jahren ist der Anteil der Raucher unter den 12- bis 17-Jährigen deutlich angestiegen. Streeck betont:
2: Aromen, die den Einstieg für Kinder und Jugendliche erleichtern, müssen vom Markt. Cola, Kaugummi, Erdbeer machen ein Abhängigkeitsprodukt am Ende angenehmer, süßer und sozial auch anschlussfähiger, wenn es eben nur nach Kiwi riecht und nicht nach Rauch. Und solche Aromen senken insgesamt die Hemmschwelle fürs Rauchen und den Konsum solcher Produkte.
1: Die Mehrheit der Deutschen findet, dass in puncto Bildungsgerechtigkeit noch viel zu tun ist. Das kam bei einer Umfrage des Deutschen Kinderhilfswerks raus. Vor allem Kinder aus sozial benachteiligten Familien haben oft das Nachsehen. Deshalb braucht es einheitliche Bildungsstandards und mehr Investitionen in Kitas und Schulen, so die Forderungen des Kinderhilfswerks. Und Bundesbildungsministerin Prien sagt, mehr Geld für das Bildungssystem sei kein nice to have, sondern eine Art Schicksalsfrage. EU-Vertreter weisen die russischen Einschüchterungsversuche im Ukraine-Krieg zurück. Russland hatte mit weiteren heftigen Luftangriffen auf Kiew gedroht und Ausländer sowie Diplomaten zur Ausreise aufgefordert. EU-Botschafterin Maternova schreibt dazu auf X: Europa geht nirgendwo hin, wir bleiben in Kiew. Viele Menschen in Deutschland wünschen sich eine Welt ohne künstliche Intelligenz. Bei einer Umfrage des Digitalverbands Bitkom haben das 42% gesagt. Sowohl im Alltag als auch im Job wird KI mittlerweile immer mehr genutzt. Das verunsichert viele, sagt Bitkom-Präsident Wintergerst. Greuther Fürth hat sich den letzten Platz in der zweiten Fußball-Bundesliga gesichert. Im Relegationsrückspiel setzten sich die Fürther mit 2:0 gegen Drittligist Rot-Weiß Essen durch und machten so die Niederlage aus dem Hinspiel wett. Essen muss damit weiter auf die Rückkehr in die zweite Liga warten.
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1: Im Studio Jana Klonikowski. Schönen guten Abend. In Deutschland wird weiter viel geraucht und auch gewaped. Knapp ein Fünftel macht das, heißt es vom Statistischen Bundesamt. Am häufigsten greifen die 40- bis 44-Jährigen zur Kippe oder zur E-Zigarette. Aber auch bei Jugendlichen ist Rauchen wieder beliebter geworden. Dazu der Drogenbeauftragte der Bundesregierung, Hendrik Streeck.
2: Jugendliche werden durch poppige Aufmachung süßen Geschmack an einen hochgradig abhängig machenden Stoff herangeführt, dem Nikotin, und abhängig gemacht. Das sind Produkte, die im Übrigen zu 90% in China hergestellt werden. Solche aromatisierten Stoffe wie Strawberry Kiwi Babes sind in China selber verboten, aber wir importieren sie.
1: Einheitliche Bildungsstandards, damit alle Kinder die gleichen Chancen haben. Dafür spricht sich eine große Mehrheit der Menschen in Deutschland aus. Das zeigt eine Umfrage des Deutschen Kinderhilfswerks. Viele fordern außerdem mehr Investitionen in Kitas und auch mehr Personal dafür. Auch Bundesbildungsministerin Prien hat sich zu dem Bericht geäußert. Sie findet,
3: dass die Investitionen in dieses umfassend verstandene Bildungssystem die Voraussetzung dafür sind, dass junge Menschen eine Chance haben, ein selbstbestimmtes Leben zu führen und auch an unserem politischen System teilzuhaben, gesellschaftliche Teilhabe überhaupt leben zu können. Ohne Bildung funktioniert das nicht.
1: Die Staatsanwaltschaft Potsdam ermittelt wegen häuslicher Gewalt gegen Schauspieler Christian Ulmen. In der Sache geht es um Vorwürfe seiner Ex-Frau Colleen Fernandez. Die 44-Jährige hatte ihm auch digitale Gewalt vorgeworfen. Das wird noch geprüft. Ulmen streitet die Vorwürfe ab. Die neuesten russischen Drohungen im Ukraine-Krieg werden international scharf verurteilt. In einer gemeinsamen Erklärung bezeichneten fast 50 Länder die Einschüchterungsversuche als inakzeptabel. Russland hatte Ausländer aufgefordert, Kiew wegen bevorstehender Angriffe zu verlassen. Greuther Fürth hat den Klassenerhalt in Liga 2 klargemacht. Nach einer Niederlage im Hinspiel gewannen die Fürther das Relegationsrückspiel gegen Drittligist Rot-Weiß Essen mit 2:0. Essen hat zuletzt vor 19 Jahren in der zweiten Liga gespielt.
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1: Im Studio Jana Klunikowski. Fast jeder oder jede Fünfte in Deutschland raucht. Das hat der Drogenbeauftragte der Bundesregierung, Hendrik Streeck, gesagt. Jugendliche sind mittlerweile immer häufiger am Rauchen und Vapen. In den letzten Jahren ist der Anteil der Raucher unter den 12- bis 17-Jährigen deutlich angestiegen. Streeck betont:
2: Aromen, die den Einstieg für Kinder und Jugendliche erleichtern, müssen vom Markt. Cola, Kaugummi, Erdbeer machen ein Abhängigkeitsprodukt am Ende angenehmer, süßer und sozial auch anschlussfähiger, wenn es eben nur nach Kiwi riecht und nicht nach Rauch. Und solche Aromen senken insgesamt die Hemmschwelle fürs Rauchen und den Konsum solcher Produkte.
1: Die Mehrheit der Deutschen findet, dass in puncto Bildungsgerechtigkeit noch viel zu tun ist. Das kam bei einer Umfrage des Deutschen Kinderhilfswerks raus. Vor allem Kinder aus sozial benachteiligten Familien haben oft das Nachsehen. Deshalb braucht es einheitliche Bildungsstandards und mehr Investitionen in Kitas und Schulen, so die Forderungen des Kinderhilfswerks. Und Bundesbildungsministerin Prien sagt, mehr Geld für das Bildungssystem sei kein nice to have, sondern eine Art Schicksalsfrage. Die neuesten russischen Drohungen im Ukraine-Krieg werden international scharf verurteilt. In einer gemeinsamen Erklärung bezeichneten fast 50 Länder die Einschüchterungsversuche als inakzeptabel. Deutschland hat außerdem den russischen Botschafter einbestellt und die EU ebenfalls den Geschäftsträger der russischen Botschaft. Russland hatte Ausländer und Diplomaten aufgefordert, Kiew wegen bevorstehender Angriffe zu verlassen. Erst am Pfingstwochenende hatte es massive russische Luftangriffe auf die ukrainische Hauptstadt gegeben. Greuther Fürth hat sich den letzten Platz in der zweiten Fußball-Bundesliga gesichert. Im Relegationsrückspiel setzten sich die Fürther mit 2:0 gegen Drittligist Rot-Weiß Essen durch und machten so die Niederlage aus dem Hinspiel wett. Essen muss damit weiter auf die Rückkehr in die zweite Liga warten. Deutschland ist bei der Eishockey-WM in der Schweiz ausgeschieden. Trotz 3 Siegen in Folgen war die DEB-Auswahl auf Schützenhilfe angewiesen, um noch ins Viertelfinale zu kommen. Dafür hätte Ungarn gegen Lettland gewinnen müssen. Allerdings setzten sich die Letten mit 8:1 durch.
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1: Im Studio Jana Klunikowski. In Deutschland wird weiter viel geraucht und auch gewaped. Knapp ein Fünftel macht das, heißt es vom Statistischen Bundesamt. Am häufigsten greifen die 40- bis 44-Jährigen zur Kippe oder zur E-Zigarette. Aber auch bei Jugendlichen ist Rauchen wieder beliebter geworden. Dazu der Drogenbeauftragte der Bundesregierung, Hendrik Strick.
2: Jugendliche werden durch poppige Aufmachung süßen Geschmack an einen hochgradig abhängig machenden Stoff herangeführt, dem Nikotin, und abhängig gemacht. Das sind Produkte, die im Übrigen zu 90% in China hergestellt werden. Solche aromatisierten Stoffe wie Strawberry Kiwi Vapes sind in China selber verboten, aber wir importieren sie.
1: Einheitliche Bildungsstandards, damit alle Kinder die gleichen Chancen haben. Dafür spricht sich eine große Mehrheit der Menschen in Deutschland aus. Das zeigt eine Umfrage des Deutschen Kinderhilfswerks. Viele fordern außerdem mehr Investitionen in Kitas und auch mehr Personal dafür. Auch Bundesbildungsministerin Prien hat sich zu dem Bericht geäußert. Sie findet,
3: dass die Investitionen in dieses umfassend verstandene Bildungssystem die Voraussetzung dafür sind, dass junge Menschen eine Chance haben, ein selbstbestimmtes Leben zu führen.

0: Liga 2 klargemacht. Nach einer Niederlage im Hinspiel gewannen die Fürther das Relegationsrückspiel gegen Drittligist Rot-Weiß Essen mit 2:0. Essen hat zuletzt vor 19 Jahren in der zweiten Liga gespielt.
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